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1: Es ist schon richtig früh, wenn mich fragst, Fiona, ehrlich gesagt, ein bisschen zu früh, für schon zu mörgeln.
2: Also ja, also fünf ist auch nicht die Zeit, wenn ich normalerweise weiss nicht, was ich meine, ehrlich gesagt.
1: Bei mir passiert es mehr während der Morgenshow, so ongoing. Mhm. Aber wir haben auch kleine Gourmets am Start, damit ich morgen früh schon richtig auf Tisch.
3: Also, es gibt Peperoni, dann gibt es Tomaten und Blavita und Crackers.
1: Ja, das schmeckt
2: sich. Ich habe Mami parat gemacht, dann haben wir auch noch so Böckchen dabei gehabt früher.
1: Es waren doch noch Zeiten, wo die Mami zu morgen parat gemacht.
2: Jetzt
1: müssen wir selber schauen.
2: Ja.
1: Mitte Woche haben wir den 30. September und wie gesagt, noch ganz, ganz früh am Morgen. Der letzte Tag vom Monat September übrigens. Schön, bist du dabei.
2: Guten Morgen.

0: ist noch früh an dem Mittwochmorgen, der letzte Tag vom September, haben wir den 30. Und an dieser Stelle alle, die Geburt feiern. Happy Birthday!
1: Oh, alles Gute!
0: Don't shoot the messenger, aber eure Geburt wird heute auch nicht medial aufgearbeitet, weil einer stillt nicht die Show. Und zwar ist es einer der grössten Rapper in Sachen Mundart von unserem Land.
1: Ja, der Blick.
0: Feiert heute der 50.
1: 50. schon?
0: Ja.
1: Okay.
0: Seht man ihn nicht an. Jetzt hat er mehr als 50 rausgehauen. Und er ist noch lange nicht müde. Nein, er hat noch viel vor. Aber jetzt mal heute Geburt feiern, Blick.
2: Das haben wir am Samstag, weil wir sind jetzt auf Promotion noch diese Woche, aber heute schon mit der Family, mit dem Kind und der Frau und im kleinen Raum. Ja.
0: Also, ja, da muss gleich auch noch gebügelt werden, bei ihm auch. Zumindest das Geburtsmenü, das geplant ist.
2: Mein Geburtstagsmenü, da lasse ich mich überraschen. Ich habe gerne Spaghetti all'olio, Vongole, alle Pastasorten, Fleisch, Grill.
0: Also, wie genug
1: ist das? Reihenfolge, oder?
0: Glück. Er hat einfach viel zu tun, er ist gesagt, auf Promo unterwegs. Warum? Ja, er macht eine Jubiläumsshow, ist nämlich nicht nur sein 50. heute, nein, auch sein 30-jähriger Bühnenjubiläum, das er im Hallenstadion feiert, im Dezember. Über das reden wir auch noch mit ihm, was er dann alles für Geschenke bekommt. Also wenn viel Redebedarf, machen wir aber ein bisschen später, nach den 6. Guten Morgen,
1: Morgen. 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
2: Ab heute gibt es auf den Schweizer Gleis weniger Schüttelbecher-Feeling. Die SBB schickt den ersten umgebauten Dostozug in regulären Betrieb. Wegen dem ewigen Rütteln und Schwanken ist der Doppelstöcker bei uns ja nur noch als Schüttelzug bekannt gewesen. Jetzt ist die Federung komplett angepasst worden. Messungen zeigen, das bringt bis zu 50% weniger Geschüttle in der Kurve. Die ganze Aktion für alle 62 Züge kostet zwar 90 Millionen Franken, die SBB spart aber beim Unterhalt später dann auch wieder Millionen. Dosto-Züge fahren auf verschiedenen Intercity- und Interregio-Linien in der ganzen Schweiz, beispielsweise zwischen St. Gallen und Genf und zwischen Basel und Zürich.
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4: Fiona, es sieht einfach bombastisch aus von aussen und ist immerhin der letzte Septembertag. Alles ein bisschen verkehrt, auch im Herbst 2026.
5: Ja, es ist so wirklich viel Herbst. Man hat bis jetzt noch nichts zu spüren bekommen. Und sicher auch der Mittwoch ist nicht wahnsinnig herbstlich. Herbst ist ja mehr so ein bisschen nebelgrau und irgendwie nass für aussen. So ist es nicht. Gibt eigentlich mehr ein Mix aus Sonne und Wolken und das bei Maximaltemperatur von 25 Grad heute Nachmittag.
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4: Auf der Strasse kannst du eine ruhige Kugel schieben, bist noch fast allein unterwegs. Grüße ins Auto wünsche ich, keine Verkehrsmeldung rum.

0: Schönen Mittwochmorgen, das ist Energy am Start, wo dir auf die Sprünge hilft, die Sachen recht zu fragen. Wie immer heute Morgen haben wir den Termin mit der Anwältin, Sarah Schleppi. Und Fiona, ich wollte dich mal fragen, du tust aber Termine koordinieren mit der Sarah.
1: Ganz genau, ja.
0: Sie ist ja da für unsere Hörerinnen und Hörer.
1: Genau, ja.
0: Könnte man da Ausnahmen machen, wenn man jetzt als Moderator von diesem Sender eine rechtliche Frage hat?
1: Ehrlich gesagt, nein. Das ist wirklich für unsere Hörer und Hörerinnen, die da ihre Fragen klären wollen, kann man jederzeit einreichen auf energy.ch übrigens. Dann helfen wir sehr, sehr gerne. Aber bei dir, Schelke, musst du irgendeinen Rat finden.
0: Cool, Zara, die sagt dir immer...
2: Ja, das darf man.
0: Oder nein, das darf man nicht. Und dann weiss man, ob man schon auf dem richtigen Weg ist. Oder nicht. Ist quasi eine rechtliche Vorabklärung,
1: ganz die
0: man
1: genau so macht. Ist es.
0: Machen wir heute Morgen nach der 6 Uhr. Suchen wir dann von jetzt noch schnell das Nummer.
1: Ja, mach doch das.
0: Ja, darf ich das Nummer von Sarah privat haben?

0: richtig Sound für vielleicht gerade unter der Dusche ein Stanzli herzulegen. Mojo Lady, hier mit tonight. Ja, das sieht dem ja niemand, kann man machen. Morgen früh ein bisschen Gang kommen. Das ist der Weise und gut informiert sind natürlich.
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0: Dafür sorgt der Mario Rose heute Morgen.
2: Viele Bahnhöfe und Haltestellen in der Schweiz sind für Menschen mit der Beeinträchtigung immer noch nur eingeschränkt zugänglich. Laut dem Bundesamt für Verkehr sind erst 65% der Bahnanlagen teilweise oder sogar vollständig barrierefrei. Das bedeutet, rund 450 Bahnhöfe sind es noch nicht. Eigentlich hätten die Lautgesetze bis 2023 sollen angepasst werden. Wegen fehlendem Personal und Geld hätte sich das aber verzögert. Die Organisation Inklusion Handicap fordert jetzt für die Umsetzung eine Taskforce. Tech- und KI-Konzerne haben in den USA eine Absichtserklärung für mehr Sicherheit bei der Anwendung von künstlicher Intelligenz unterschrieben. Wie es SRF berichtet, haben fast 20 Grössen aus der Branche sich nach einem Treffen mit dem US-Präsident Donald Trump für ein vierstufiges Kontrollsystem verpflichtet. Darunter sind OpenAI, Meta, aber auch Google und Amazon. Der Donald Trump ist zwar immer noch gegen staatliche KI-Regeln, er hat aber die Vereinbarung als moralisch bindend bezeichnet. Die Schweizer Nazi hat beim gestrigen Nations League-Spiel gegen Schottland souverän mit 3-0 gewonnen und damit können das Punktemaximum erreichen. Eine rote Karte gegen die Schotten und ein Freistoßgoal von Ricardo Rodriguez hat die Schweizer früh in Führung gebracht. Damit hat sich die Nazi trotz Turbulenzen während der Vorbereitung nicht beirren. Die nächsten zwei Spiele sind dann in Luzern, am Samstag gegen Slowenien und am Dienstag nochmal gegen Nordmazedonien.
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0: Alles beim Alten, ihr Wetterkoche, Fiona.
4: Ja, wir haben gerade noch mal einen dritten Zwiebeln-Look-Tag an. Heisst, einmal mehr am Morgen noch eine Schicht mehr anlegen, bevor du am Nachmittag wieder kannst abziehen und bei 25 Grad das sonnige Wetter geniessen.
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0: Ja, es ist eigentlich noch zu früh für Stau. Am Morgen früh, da wo man unterwegs sein. Darum steht man ja extra so früh auf. Und das wird auch belohnt heute Morgen. 2:06 Uhr, keine Verkehrsmeldung kommen.
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0: Und wenn du zu Sorten gehörst, die nicht gerne hat, wenn es morgen tätscht und klebt, sondern an Hang muss genommen werden, fein, dann ist Sienna Spyro genau die Richtung. Gibt's mit Great Expectations zum Stundenstart. Dein Morgenshow-Team wünscht dir guten Morgen.
4: Gutes Aufstehen und ganz einen guten Morgen.

0: 15 ab 6 leck hagelt es heute Geburtstag an dem 30. September. Mein Schwager hat Geburtstag. Ja. Happy Birthday,
1: Happy Birthday auch von mir natürlich.
0: Ja. Nico Elvedi.
1: Ja, okay. Ja.
0: Schweizer Nazi-Spieler gestern noch ein Goal geschossen. Der wird heute 30.
1: Oh, und erst?
0: Ja, okay, haben wir noch, ich sage in Anführungszeichen, ganz wichtig, in Anführungszeichen, der Senior in Runde. Der Blick. Der wird nämlich 50 heute und krönt das Ganze mit ja, ein bisschen frischem Wind. Also unter anderem gibt es ein neues Album, das er aber nicht auf Tour geht, hat er uns erzählt.
2: Das Album «The Big Picture» ist ja mein letztes Konzeptalbum in dieser Form und ich werde mit dem Album nie auf Tour gehen. Aber wir werden sicher 3-4 Schlüsselsongs von dem Album in die Show packen. Das Intro zum Beispiel, so wird die Show eröffnen. Mir ist wichtig, ein Album zu machen, das für die 30 Jahre steht, aber trotzdem auch in sich verhebt und zeitlos ist. Also ich hätte das Album jetzt nicht Jubiläum oder irgend so etwas genannt.
0: Nein, nein, aber sein 30-jähriges Bühnenjubiläum krönt er mit einer riesen Show im Hallenstadion.
1: Immerhin, kann man machen, ja genau.
0: 5. Dezember ist es soweit, wer ist da alles mit dabei?
2: Also bis jetzt heisst es einfach Featuring Special Guests, das soll ein bisschen eine Überraschung sein, aber ich habe viele Collabos gemacht in meiner Karriere, es werden natürlich nicht alle, aber so Leute wie jetzt der Sway oder der Göller, die sind sicher dabei.
1: Hast du das schon gleich, muss man schon pressieren mit Tickets oder hat es noch?
2: Langsam schließt sich der Sack dort, die Leute müssen, also die so erleben wollen, es gibt eine einmalige Sache, das werde ich so nicht mehr machen, weil das Jubiläum, ja, das hast du einfach nur einmal. Da muss man sich langsam ein bisschen sputen.
0: Ja, das stimmt. Also, Tickets hat es noch, aber eben Gas geben. Aber ich möchte über etwas anderes mit dir reden. Und zwar, Fiona.
1: Oh, es klingt schon wieder nach Quiz, die
0: es
1: Musik.
0: Wird gequizet.
1: Oh, wieso immer am Morgen früh?
0: Der Blick, für mich schon ja. 50.
1: Ja, für mich auch, wenn ich denke.
0: Ich denke, ich bin jünger. Und darum habe ich mal Promis rausgesucht, die auch schon oder eben noch nicht 50 sind. Du musst sagen, Ü oder U 50.
1: Super.
0: Da hätten wir auf der einen Seite
1: Robbie Williams,
0: der mit seiner Doku zu reden gegeben und er hat auf dem Bett hockt. Wir haben alle
1: ich sage, der
0: vor Augen.
1: Ist über 50.
0: Letzte Antwort.
1: Ich nehme jetzt Unrecht, ja.
0: Und Robbie Williams ist 52. Aber merke, wenn ich mich jetzt nicht anschaue, aktuell auch viel live unterwegs. Also demher, ja, schwieriger Call gewesen. Wie sieht es mit dir hier aus? Shakira.
1: Oh, die ist für mich eben so ewig jung im Fall, die Frau. Ich finde, sie sieht noch aus wie dazu, als sie Waka Waka rausgebracht hat.
0: Das stimmt, die Alter hat einfach gefühlt nicht.
1: Sag
0: nicht
1: ich sage einfach, die ist unter 50.
0: 49.
1: Ah, jetzt kommt mein Ding. Also,
0: das du hast einen Lauf, eine. Fiona. Mhm. Ja, komm, ich kann mal über Nicht-Musiker nehmen. Heidi Klum.
1: Das weiss ich, Mann. Schelke, das ist Heidi. Einfach. Die ist über 50. Ich habe auch ihre fette 50. Geburtstagsparty verfolgt.
0: Aha, ja gut, das ist ein geschenkte. Ja, genau, schon richtig tippen. Die ist 53 schon wiederum. Also heute wird Geburtstag gefeiert. Falls du hast, von uns ein Happy Birthday.
1: Alles Gute.
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0: Schönen guten Morgen, 19 ab 6 Uhr haben wir, es wird gespielt.
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0: Zum letzten Mal diesen Monat tritt die gegen jemanden an. Und dann, ab morgen ist schon Oktober. Wer ist Gegnerin oder der Gegner?
2: Heute Morgen spielst du gegen Nathalie. Sie ist 21 und kommt von Bern. Guten Morgen.
0: Morgen.
3: Guten Morgen zusammen.
0: Was qualifiziert dich, Nathalie, mich fertig zu machen beim Wissensquiz?
3: In der 9. Klasse bin ich dreifach Sechs.
0: Dreifach Sechs? Was um Himmels Willen ist
2: ja,
0: dreifach Sechs?
2: Was ist das für wahnsinnig für krasse Schüler, Schülerinnen?
3: Ja, ich bin einfach in Mathe, Französisch, Deutsch oder Englisch, ich weiss es gerade selber nicht mehr, bin ich Sek gewesen.
0: Ah, das heisst dreifach Sek.
2: Du,
0: in meiner Zeit hat es das gar nicht gegeben, entweder bist du Sek gewesen oder nicht. Dann haben wir noch ein Duell auf Augenhöhe unter Sek-Schülerinnen und Sek-Schüler, das passt doch. Was die Frage ist, sagt nicht Fiona, geht vorab noch schnell den Preis.
2: Ja, für dich gibt es einen 50-Franken-Gutschein vom Outlet King, dazu natürlich auch noch eine Schelker heissgekochtasse. Alles, was du dafür musst machen, ist mir richtige Antworten raushauen, als er in 15 Sekunden.
3: Okay, das ist gut. Gut.
0: Aufgabenstellung klar, ich lege vor, du hörst Musik. Bis nachher, Nati.
3: Bis
2: dann. Das die World Skills 2026 in Shanghai. Sie gehen am Wochenende noch über die Bühne.
0: Mhm, das sind Lernende, die sich da battlen.
2: Ganz genau. Ja. Und gerade unsere Schweizer Lernenden haben abgeräumt. Also die haben 12 Medaillen eingesackt. Jetzt soll ich von dir wissen, was sind denn aktuell 2026 die meist gelernten Berufe in der Schweiz? Let's go.
0: Informatiker, Kita-Fachfrau, Zimmermann, Maurer, Sanitär, KV natürlich auch immer noch, Hochbauzeichner. Ja, sicher nicht Multimedia-Elektroniker, das kann ich sagen. Den Job, den ich gelernt habe, gibt es glaube ich so gar nicht.
2: So, du hast zwar wahnsinnig viele Sachen aufgezählt, aber richtig sind tatsächlich nur zwei. Und das ist gerade das erste, was du gesagt hast, Informatiker und natürlich KV. Das ist nach wie vor immer noch ziemlich gefragt.
0: Zwei Punkte, das ist machbar.
2: Also Nathalie, was hast denn du für eine Lehre gemacht?
3: Ich habe MPA gemacht.
2: MPA.
0: Medizinische Praxisassistentin.
2: Es geht nämlich gerade heute so um die Lehrstellen und die Lehrberufe. Ich will auch von dir hören. Was sind denn aktuell die meist gelehrten Berufe in der Schweiz? Zähl mal auf, let's go!
3: Okay, Informatiker, Elektroniker, Automech, MPA, Hochbauzeichnerin,
0: Okay.
2: Sie ist schon Architektin, super.
0: Ich habe das Gefühl, das könnte eine enge Kiste werden, Nathalie.
2: Meine lieben zwei, Schelke, du hast zwei Sachen richtig gehabt.
3: Ja.
2: Nathalie, bei dir sind es drei.
0: Nein!
2: Ja! Oh! Ja! Hey, Fuss, hast du morgen Schelke geschlagen. Gratuliere dir.
0: Gratuliere, Nathalie.
2: Also Automech und Elektroniker, die zwei Briefe haben bei dir noch rausgekommen.
0: Starke Leistung, gut. Viel Spass mit deinem Preis und merci nicht zu viel Stress heute, gell?
2: Mach's
0: tschüss.
2: Gut, ciao.
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6: Die 28-jährige Jade Hoban aus Pennsylvania hat nur ein paar alte Spielhäuschen für ihre Kinder kaufen. Auf dem Facebook Marketplace ist sie dann aber auf einen Verkäufer mit ganz vielen alten Modellen gestossen. Weil sie sich einfach nicht hat können entscheiden, hat sie kurzerhand gerade alle gekauft. So stehen bei ihrer Familie jetzt gerade 21 von diesen Spielhäuschen im Garten. Ein richtiges Mini-Dörfli, das sie Teigtown nennt, weil die Firma, die die Häuschen herstellt, so heisst. Das kleine Dörfli ist natürlich ein Paradies für die Kinder von der Jade. Es weckt aber auch die Erinnerungen von ganz vielen Erwachsenen an ihre eigene Kindheit. Jade teilt nämlich auf TikTok Videos vom Spielhäusli-Dörfli und tauscht sich dort mit der Community aus.
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8: Fiona, gestern das Geschlirke im Himmel ist nicht so schlimm gewesen. Erwartet ist das heute nochmal und wird es nochmal so mild wie gestern?
9: Ja, also ich glaube, der Mittwoch haben wir fast gesagt, Copy-Paste eigentlich wie die letzten 2 Tage. Es geht nämlich nochmal einen freundlichen Tag. Am Nachmittag einmal mehr, 5, fast 26 Grad. Und ja, das Geschlirke ist auch heute wieder Thema. Am Montag haben wir noch staublauen Himmel gehabt. Das ist jetzt aber gestern und heute ein bisschen anders. Immer wieder mal so ein paar Schleierwolken oder eben ein Geschlirk am Himmel.
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8: Unser Dialekt ist doch einfach schön, oder? Ja, ich habe von einem Geschlirr geredet. Auf der A1 hat es gerade gestunken.
9: Ja, nee. Ehrlich.
8: Zürich Bern zwischen Wagen an der Aare und Verzweigung Lauterbach sind einfach zu viel unterwegs. Darum eben es gestunken.
9: Genau.
8: Und darum stolz.
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0: jetzt nicht.
1: Kann man nicht helfen, Fiona? Ich finde es immer doof, wenn Künstler sich selber und Band gleich nennen. Das grosse Vorbild von allen Verwirrungen, Bon Jovi.
2: Ja.
1: Er heisst der Frontmann der Bon Jovi,
2: ja, genau.
1: Gleich wie Band Bon Jovi.
2: Weißt du, das habe ich mir noch nie überlegt bis jetzt.
1: Ja, jetzt weißt du es übrigens.
2: Ja, stimmt.
1: Einer mehr, der das eben nachher gemacht hat. Lucas Graham. Wo wir genau los mit 7 Years. Heisst doch Band Lucas Graham.
2: Okay, nicht gewusst im Fall.
1: Das ist nicht gemacht für Radiomoderatoren.
2: Nein, gar nicht.
1: Sind wir verwirrt, das können wir nicht.
2: Aber immerhin ist etwas zu erzählen, jetzt danke Ihnen.
1: Ja, das stimmt auch wieder, der Song natürlich richtig gut. Gibt's nach dem...
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1: Herbstzeit, der letzte vom September haben wir. Es ist eigentlich Pilzli-Zeit.
2: Ja, genau. Das heisst eigentlich.
1: Ja, weil es zu trocken ist. Es hat nicht so viel. Wobei man eben das dann gleich verfolgt. Das Hobby, so wie der Devil Energy Hörer, der eine rechtliche Frage hat zum Thema. Und jetzt hoffe ich, geht es nicht in Missbrauch von Pilzen.
2: Nee, also, weißt du, denk die feinen Champignons und so.
1: Wir hören rein.
4: Hallo zusammen, da ist der David. Jetzt während der Pilzsaison gehe ich besonders gerne pilzeln. Bei meinem letzten Waldspaziergang habe ich einen besonders schönen Platz mit ganz vielen Pilzen entdeckt. Aber ich weiss nicht, wem das Grundstück gehört. In der Umgebung habe ich jetzt auch kein Verbotsschild oder so gesehen. Darum wollte ich rasch bei Sarah Schleppi fragen, ob die Pilze gleich einfach mitnehmen dürfen oder nicht. Hey, merci vielmals für die Rückmeldung und ganz ein schönes Täglich.
1: Ja, also, Frage... In Unterfragen aufteilt. Zuerst mal von einem unbekannten Waldstück Pilze einfach so sammeln. Sarah Schleppi, vor allem als Kanzlei Bracher und Partner. Darf man das?
5: Nein, das darf man nicht. Mhm. Man muss unbedingt vorher die Vorschriften für das entsprechende Waldstück ausfindig machen und schauen, ob das möglich ist oder nicht.
2: Und darf man überhaupt allgemein in der ganzen Schweiz grundsätzlich überall Pilze sammeln?
5: Nein, das darf man nicht. Das Sammeln von Pilzen unterliegt strengen kantonalen und auch kommunalen Schutzbestimmungen. Die variieren von Kanton zu Kanton bzw. je nach Region.
1: Wie sieht die Schonzeit jetzt in der Region Bern aus?
5: Ja, das geht. Sie bringen das Beispiel vom Kanton Bern. Dort darf man maximal 2 Kilogramm wildwachsende Pilze pro Tag und pro Person sammeln. Schonzeiten bestehen im Kanton Bern seit dem Jahr 2012 keine mehr.
2: Und kommen dann noch die Naturschutzgebiete dazu? Wie sieht es bei denen aus?
5: In Natur- und Pflanzenschutzgebieten dürfen keine Pilze gesammelt werden. Zudem gibt es geschützte Pilzarten. Bevor man also Pilze sammelt, muss man sich gut informieren.
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1: Oder man macht es einfach wie ich und isst keine Pilze.
2: Oder man isst es so wie ich, aber geht es nicht selber sammeln.
1: Noch besser, Fiona, da muss man sich auch nicht informieren voran. Aber wir sagen merci für deine Frage, Defu. Und natürlich, wenn du eine Frage hast oder unter den Nägeln brennt, immer einreichen auf energy.ch. 19 vor.

0: so.
1: Wie geht Fiona, wenn wir hier bei Energy etwas zusammen besprechen?
0: Once I was 7 years old.
1: Meldet sich unsere Community zum Thema.
2: Ja,
1: via 079-655-0854 kann man das machen, auch unaufgefordert. Und wir haben vorhin über Pilze geredet und Pilze sammeln.
2: Ganz genau,
1: wie
2: ja.
1: Wie das rechtlich aussieht. Und da hat sich der Ronny gemeldet, Energy Hörer. Achtung, gut zuhören, hat einen kleinen Gag.
3: Guten Morgen, Energy Team. Nur weil ich sagen, man kann jeden Pilz essen, manchmal halt nur einmal. Schönen Tag.
1: Merci, merci.
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2: Ganz ehrlich, wäre nicht vom Ronny gekommen, ich würde wäre von dir gekommen. So Witze bringst du nur du.
1: Dem geht es gleich wie Ronny. Ich finde vor allem meine Gags selber auch lustig.
2: Ja, ja, ich glaube auch. Der Ronny hat sich gerade ins Fäuste gelacht im Auto.
1: So, heute nochmal schön. Ein bisschen Wolken am Himmel, aber die stören nicht gross. Schön und mild. Und dann geht es fast pünktlich auf den Oktober. Würdest du den Song schreiben?
2: Definitiv. Morgen, du hast gesagt, der 1. Oktober und somit am Donnerstag nachher alles andere als sonnig. Im Gegenteil, es gibt einen grauen und vor allem bewölkten Tag, immer wieder mal Regen angesagt. Von den Temperaturen her ändert sich aber nicht gross etwas, also morgen auch immer noch um die 21 Grad.
1: Okay.
2: Und am Nachmittag kannst du gleich auch noch mal ein bisschen auftun, bevor dann die Regenwolken gegen oben wieder anziehen. Und es ist auch noch mal morgen nass, am Freitag setzt es schon wieder trocken weitergehen. Sicher nicht ganz so sonnig wie die letzten Tage, ziemlich bewölkt, aber das 20 Grad gibt es gleich noch.
1: Nehmen wir so und oder Kamerad nehmen wir jetzt für dich und dann gibt es Beziehungsexamen, Bärchen und Hasi. Ganz guten Morgen.
2: Morgen.
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0: Zeugsexamen.
1: Ja, doch.
0: Wir drücken euch die Daumen, dass es klappt mit dem Preis. 3 Fragen an dich, die gleichen auch ein. Wenn es 3 Übereinstimmungen gibt, holt ihr was ab?
2: Ja. Ja, ein Geschenkgutschein im Wert von 100 Franken für ein Fashion Fish Outlet in Schönewirt für einen gemeinsamen Shoppingtrip.
0: Und wir legen gleich los mit der ersten Frage. Bleiben wir beim Thema Shoppen. Wie hoch ist seine Motivation, mit dir zusammen zu shoppen, Lia? Auf einer Skala 1 bis 5. 1 überhaupt nicht vorhanden und 5, da ist er die Shopping-Buddy.
1: Ja, kommt ein bisschen darauf an, wenn wir gerne shoppen. Also, die Kleider sind voll nicht dabei, aber bei so Wandersachen dann wäre ich voll dabei. Dann wäre ich jetzt so das Mittelmaß. Dann sage ich so ein 3.
0: Ein 3.
2: Also.
0: Haben wir notiert. Du hast schon angetönt, ihr seid viel beschäftigt, viel unterwegs. Du fährst Gravelbike, du joggen, zusammen durch den Wandern, geht biken, Stoff fahren auf der Rennstrecke unterwegs. Wenn du jetzt von deinen Hobbys nur noch eins dürftest machen, nur noch eins, für welches entscheidest du dich?
1: Gravelbike fahren.
0: Gravelbike ist notiert. Und die 6 Frage von Fiona.
2: Ja, und dann bleiben wir doch gerade bei den schweren Entscheidungen. Wenn du das Leben lang nur noch eine einzige 6-Stelle könntest praktizieren, für welche würdest du dich entscheiden?
1: Missionar. Ganz basic.
0: Missionar, oder wie ich aber gerne sage, der Seestern.
2: Einfach das Leben lang nur noch geniessen.
0: Ja, ist doch schön. Du hast deinen Job erfüllt, Lia. Er gehört uns jetzt wieder. Florian.
3: Hallo.
2: Guten Morgen.
0: Wir haben über deine Shopping-Motivation diskutiert mit Lia zusammen. Wie gerne gehst du mit ihr zusammen shoppen auf einer Skala 1 bis 5? 1 gar nicht gern. Und 5, da muss ich dich nicht mal fragen, da gehst du voraus, freiwillig mit.
3: Also sie muss mich so ein bisschen überreden, aber wenn wir dann mal unterwegs sind, dann bin ich echt gerne mit ihr am Shoppen.
0: Mhm, das heisst?
3: Also das 3.
0: Okay, und das 3, das haben wir auch gehört.
2: Was hat sie gesagt?
0: Ich gehöre mehr zur Kategorie Typ, der auf dem Stuhl hockt.
2: Oh,
0: es gibt doch immer den Stuhl im Laden,
2: genau.
0: Nicht? Nein, Florian, hat sie sich für eins von ihren Hobbys müssen entscheiden, weil sie kein anderes Hobby mehr als das dürfte machen? Für welches hat sie sich entschieden?
3: So, sie darf nur noch ein Hobby machen, dann sagen, das ist bei ihr das Velofahren mit dem Gravelbike.
0: Und auch das haben wir gehört. Ja. Und noch 6 Fragen, dann gibt es einen Shopping-Gutschein.
2: Okay. Am Schluss wollte ich noch wissen, wenn sie das Leben lang nur noch eine einzige Sexstellung dürfte praktizieren, für welche würde sie sich entscheiden?
3: Okay, also ihre Lieblingsstellung ist Missionar.
0: Das heisst, du logst Missionar ein?
3: Ja.
0: Und welche wäre es denn bei dir, wenn es nur noch eine gäbe?
3: Ja, bei mir wäre es nur noch ein Doggy.
0: Und da seid ihr nicht einig, dass ihr euch nicht einig seid, aber das spielt doch keine Rolle, weil das sind drei Übereinstimmungen. Jawohl! Viel Spass beim Shoppen euch beiden. Tschüss!
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1: Der Mario Ross übernimmt.
2: Tech- und KI-Konzerne haben in den USA eine Absichtserklärung für mehr Sicherheit bei der Anwendung von künstlicher Intelligenz unterschrieben. Wie es SRF berichtet, haben fast 20 Grössen aus der Branche sich nach einem Treffen mit dem US-Präsident Donald Trump für ein vierstufiges Kontrollsystem verpflichtet. Darunter sind OpenAI, Meta, aber auch Google und Amazon. Der Donald Trump ist zwar immer noch gegen staatliche KI-Regeln, er hat aber die Vereinbarung als moralisch bindend bezeichnet. Das Wasser in der Schweiz bleibt weiterhin knapp. Das zeigt ein Blick auf die Pegelstände von Seen und Flüssen. Wie der Wasserforscher Klaus Lanz gegenüber dem SRF gesagt hat, hat es schon im vergangenen Winter wenig Niederschlag gegeben. Und während dem trockenen Sommer hat sich kaum neues Grundwasser bilden. Um den Wasserspeicher bis im Frühling wieder aufzufüllen, müsste es monatelang regnen. Er fordert darum einen sparsameren Umgang mit dem Wasser und einen besseren Gewässerschutz. Die Schweizer Nazi hat beim gestrigen Nations League-Spiel gegen Schottland souverän mit 3-0 gewonnen und damit können das Punktemaximum erreichen. Eine rote Karte gegen die Schotten und ein Freistoßgoal von Ricardo Rodriguez hat die Schweizer früh in Führung gebracht. Damit hat sich die Nazi trotz Turbulenzen während der Vorbereitung nicht beirren. Die nächsten zwei Spiele sind dann in Luzern, am Samstag gegen Slowenien und am Dienstag nochmal gegen Nordmazedonien.
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1: Wie stehen wir auf heute wettermässig, Fiona?
4: Ja, sieht gut aus. Es gibt nämlich einmal mehr einen sonnigen Tag. Ist nicht ganz wochenlos, so wie am Montag. Ähnlich wie gestern hat es immer wieder mal so ein paar Schleierwolken, wie der Schelker vor kurzem gesagt hat, so ein Geschlirk am Himmel. Und trotzdem von der Temperatur her, einmal mehr 26 Grad, dürfen wir uns so nicht beklagen.
1: Und bis die Sonne aufgeht, musst du schnell noch ein bisschen warten. Geht noch 20 Minuten.
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1: Und wenn wir schon von Warten haben, auf der A1 muss schon anstehen. Zürich-Bern zwischen Niederbipp und Lauterbach. Dort sind wir früh unterwegs. Dementsprechend Verkehrsüberlastung. Braucht also ein bisschen Geduld. Ich wünsche dir gute Fahrt.
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1: Und kennst du das auf der Bühne? Vielleicht hast du so ein Teamgespändli, wenn er etwas lustig findet oder sie, dann kann sie nicht aufhören.
4: Ja, natürlich. Also ich kenne dich, darum ich kenne das sehr gut.
1: Was bin ich so?
4: Ja, schon ein bisschen, ja, manchmal schon.
1: Ich habe gestern Shooter geschaut, die Nations League, Schweizer Nazi gegen Schottland, und da hat es mich gedacht, der Rufer hat auch nicht aufhören, als das erste Goal ist passiert. Ah! Du merkst es selber, was ich meine.
5: Was für ein Hammer von Rodriguez!
1: Und wenn du das Gefühl hast, das ist so witzig, er macht er nicht mehr.
5: Was? Das ist ein klasse Tor!
1: Nein, nein.
5: Ricardo Rodriguez!
1: Nein, kann nicht aufhören. Mit dem 1-0. Ist gut, Rufer, ist gut. Niklas! SIM jetzt.

0: Es ist das Datum der Geburt. Ich denke, es mir, der 30. September bei Energy müssen wir laufend Gratulationsmails rauslassen. Haben wir gemacht mit Nico Elvedi heute Morgen.
1: Genau, nochmal alles Gute.
0: Schweizer Nazi-Spieler gestern noch ein Goal geschossen gegen Schottland. Der hat Geburt wie 30. Und natürlich, ja, der BLI Doppel-G. Und mit seinem 50. Geburtstag zu reden gibt. Und nicht nur mit dem, nein, er feiert auch noch gleichzeitig 30 Jahre Bühnenjubiläum mit der grossen Hallenstadion Show am 5. Dezember. Über das haben wir geredet, er ist vorbeigekommen. Und Daniel Schäublin, der mit ihm das Interview geführt hat, hat sich nicht verkneifen können und hat einen oder anderen Spass mit ihm zu erlauben. Es geht um seine Featuring-Partner, die er ja hat.
1: Du hast ja auch schon mit dem Mark Sway zusammen einen Song gemacht und nachher habt ihr euch Blay genannt. Jetzt haben wir uns gedacht, hast du eigentlich auch schon ein bisschen überlegt, wie könntest du mit dem Göllen zusammen heissen? Wir haben mal, was haben wir gesagt? Böllen oder irgendetwas anderes, aber auch noch gehabt. Hättest du irgendwie ein Namenskollabo oder so gegeben schon?
2: Nein, ich habe mit dem Göllen im 2008 schon mal einen Song gehabt, auf dem Album 0816, das darfst du nicht. Und er hat mich damals in seine Hallenstadion-Shows als Gast eingeladen. Da war alles noch so im Rise von mir. Er war schon lange bekannt in dem Land. Und das ist jetzt so wieder ein bisschen die zweite Etappe dort hin. Aber nur weil wir jetzt einen Song miteinander haben, muss man jetzt nicht glauben.
1: Ach Mann.
2: Das habe ich mit dem Sway gemacht. Und
1: mach's doch mit ihm auch. Böllen wäre so cool. Hallo, der Böllen ist wieder da.
0: Also ich würde es feiern, wenn ihr das würd machen.
3: Und ich wäre übrigens für Göck. Göck fände ich super.
0: Ist schon fast besser als Böllen. Aber Fiona, wir sind ja immer noch bei unserem Quiz.
3: Ja.
0: 50 oder nicht 50, weil der Blick ist für mich einfach noch nicht 50.
3: Hey, für mich auch nicht. Ich bin ziemlich erstaunt, dass doch schon das 5 auf dem Kuchen ist.
0: Und darum machen wir heute Morgen das Quiz Promis. Ich sage dir nicht mal, du musst sagen Ü oder U50. Da hätten wir einen, den ich stalken bin, diesen Sommer in München.

0: Wirklich?
1: Ja.
0: Du bist gut. Der ist 48, also okay, knapp noch nicht. Okay. 50. Wie sieht es mit dem Leonardo DiCaprio aus?
1: Oh Gott, ich weiß nur, dass seine Freundin halb so alt ist.
0: Also, so alt wie du.
1: Also 25, das heisst, er ist 50 oder älter.
0: Der Leonardo DiCaprio ist über 50. Oh, richtig gut.

0: 18 ab 7 müssen schnell über die Sporthighlights vom gestrigen Abend reden. So gut, wie es der Schweizer Nazi gelaufen ist gegen Schottland in Nations League. So schlecht ist es im SCB gelaufen gegen Fribourg-Gotteron. Die Fans nur genervt.
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0: Alles hat eigentlich schon vor dem Match angefangen, Fiona.
3: Ja, stimmt. Schon dort die Fans waren ja nicht so guter Laune. Und,
0: Zähringer Derby, natürlich immer Zunder drin, das wissen wir. Die Fans, die mögen sich nicht wirklich schmecken vom SCB und vom Gotteron.
3: Ja, gegen Meister noch letztes Jahr. Das war natürlich auch noch ein Thema.
0: Und weil es da immer wieder Scharmützel hat gegeben und rang das letzte Mal zu Düdingen, wo eben beide Fangruppen aneinander sind geraten, hat man jetzt angeordnet, dass die SCB-Fans müssen in einem Extrazug oder mit einem extra Bus anreisen, sonst bekommen sie keine Billen. Die Behörde hat das so angeordnet, die Fans haben sich gewehrt, der Club hat probiert zu vermitteln, hat ja den Bussen zur Verfügung wollen stellen, aber die Fans haben gesagt, nein,
3: machen
0: wenn
3: wir
0: nicht mit dem Zug gehen, dann gehen wir
3: ganz
0: nicht.
3: Genau.
0: Und dort hat es also schon Knatsch gegeben vor dem Spiel. Dann hat alles super angefangen, nach 12 Sekunden schon 1-0 gestanden für SCB.
3: Ja, das hat eigentlich noch zuerst gut ausgesehen.
0: Ja, und gleichwohl verliert man eben 5-2 im Zähringer Derby gegen Meister Gotteron, der Samuel Kreis. SCB-Torschütz fasst es so zusammen, was falsch gelaufen ist.
4: Nein, völlig nicht. Ich glaube, viele Strafen waren heute nicht zwingend. Ich glaube, wir haben heute 20 Zweikämpfe gewonnen, 20 Beine bewegt. Und ja, da ist das meistens nicht so, dass man, wenn man immer einen Schritt hinten dran ist, dass man eine dumme Strafe holt.
0: Und was nehmen wir mit von dem, Fiona, heute?
3: Was wir mitnehmen?
0: Mehr Beine bewegen.
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0: Sonst kommt es nicht gut. Das nächste spielt übrigens gegen Genf Servette am 7:45 in der Freitag. Ist es also so weit. Luis Capaldi jetzt am 20. für dich.
3: Guten Morgen.
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0: Er singt der goldige Sommer und der goldige Herbst, das Thema bei deutscher Musikerin Nina Chuba. Nina Chuba, die ja jedes Festival bespielt hat in diesem Jahr. Ich glaube, den kennst du sie.
1: Das war mein Gurt dieses Jahr. Die hat abgeliefert.
0: Richtig Gas gegeben. Sie hat mit einem Instagram-Statement gegeben.
2: Ich bin mir jetzt sicher, die Schweiz versteckt den Herbst. Wie vielleicht ein paar von euch wissen, ist die Schweiz mein absolutes Lieblingsland. Ich liebe einfach das Essen da, die Tiere. Trotzdem war ich noch nie im Herbst in der Schweiz. Woran liegt das?
1: Tja.
2: Was verheimlichen die uns?
0: Nicht. Gar nicht.
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0: Offizielles Statement vom Schweizer Tourismus. Für mich eine von diesen Good News, die man sich heute anschauen muss, wenn man auf Social Media unterwegs ist. Eben aufgrund von deiner Nina Chuba ihrer Aussage.
1: Wo ist unser Herbst?
0: Ja, hat man Stellung genommen, dass man eben nichts zu verheimlichen hat. Der Mario Rose hat noch mehr Good News.
4: Ab heute gibt es auf den Schweizer Gleis weniger Schüttelbecher-Feeling. Die SBB schickt den erst umgebauten Tostozug in regulären Betrieb. Wegen dem ewigen Rütteln und Schwanken ist der Doppelstöcker bei uns ja nur noch als Schüttelzug bekannt gewesen. Jetzt ist die Federung komplett angepasst worden. Messungen zeigen, das bringt bis zu 50% weniger Geschüttle in der Kurve. Die ganze Aktion für alle 62 Züge kostet zwar 90 Millionen Franken, die SBB spart aber beim Unterhalt später dann auch wieder Millionen. Die Tosto-Züge fahren auf verschiedenen Intercity- und Interregio-Linien in der ganzen Schweiz, beispielsweise zwischen St. Gallen und Genf und zwischen Basel und Zürich.
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0: Ich gebe ja zu, dass ich nicht so der Zugfahrer bin. Der Fleissig Bern-Zürich ist bei mir die Zugstrecke. Bist du mal in so einem Schüttelzug gehockt?
1: Ja, tatsächlich. Also, ist nicht so tragisch. Wenn du im oberen Stock hockst, ist es schon ein bisschen Hin- und Her-Wippen mit diesem Zug. Aber ich bin jetzt mal gespannt, ob der grosse Unterschied mehr ist.
0: Ich denke, die Hälfte von einem Presslufthammer wäre ja immer noch viel geschüttelt, oder? Damals ein gespannt sein, grosse Zug, falls es dort los ist, dann hast du vielleicht auch schon die Nase an die Fensterscheibe gedrückt und schaust raus. Es tagt langsam und gibt nochmal einen schönen Tag, Fiona.
1: Ja, genau. Also vor rund 4 Minuten ist einfach die Sonne aufgegangen und die siehst du heute einmal mehr. Definitiv nicht ganz wolkenlos, immer wieder mal ein paar Schleierwölkchen am Himmel, aber die stören nicht gross. Bleibt sicher trocken und am Nachmittag kannst du eben die Sonne geniessen und das immerhin schon wieder bei 26 Grad.
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0: Nur eine Meldung. Um 7:30 auf 3 steht Zürich-Bern zu Schönsing und Lauterbach. Viel Geduld dort.
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0: Und für all die, die heute den Mittelfinger Mittwoch haben ausgerufen haben, gibt es den besten Mix von Songs. Die nächsten 2 auf einen für euch mit Songreiz. You and your hands. Da kannst du den Mittelfinger führen.
1: Ja,
0: und vorab ein bisschen versöhnlicher mit dem Kaigo.
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0: habe gesagt, das ist der Track für alle, die den Mittelfinger Mittwoch haben ausgerufen vor Pink. Alle anderen, die ja, gut drauf sind, die hätten diesen Song hier auch vor
1: Ball. Überall hat es Pizzi dran, Pizzi dran, Pizzi dran, überall.
0: 30. September.
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0: Pilzlet. Das haben wir noch gemerkt, Fiona, wo wir letzte Stunde darüber geredet haben, bei der Rechtsfrage von der Woche. Und Sarah Schlepp hat gefragt, ob man überall darf pilzeln in der Schweiz. Die Antwort ernüchternd.
2: Nein, das darf man nicht. Das Sammeln von Pilzungen liegt strengen kantonalen und auch kommunalen Schutzbestimmungen. Die variieren von Kanton zu Kanton bzw. je nach Region.
0: Also dringend informieren, bevor du gehst pilzeln. Aber nein, da haben wir die Büchse von Pandora aufgemacht.
3: Das ist offensichtlich das Trendhobby.
0: Unbedingt, da haben sich so viel gemeldet via 0796550844 wieder Jan.
4: Hey Energy Team, auf alles gut bei euch. Du zum Thema Pilz sammeln. Ich sammle schon super Punkte, Instagram-Follower, Flugmeilen. Bleibt wieder nicht so viel Zeit und ich habe Pilze auch gar nicht so gern.
0: Aha.
4: Aber könnten wir zum Beispiel Pizza sammeln, wäre ich voll dabei.
0: Anders als Tabea.
5: Also ich gehe gern pilzeln, weil dann bin ich in der Natur. Pilze sind so etwas Feines und das Schöne ist danach die Verarbeitung. Du kannst nachher Risotto machen oder eingelegte Pilze.
0: Mm. Und der Philipp sieht sogar einen tieferen Sinn im Pilzler.
6: Ja, ja. Hallo zusammen, hier ist der Philipp. Ich bin 20 und komme aus Luzern. Ich bin ganz klar pro Pilzsuche, weil einerseits du das Zusammenhalt fördern. Es ist etwas anderes zu Social Media. Man ist an der frischen Luft und man kann etwas mit Kollegen machen. Also wieso nicht Pilzsuche?
0: Hast du schon mal Pilzler, Fiona?
3: Nein, noch nie. Ich esse mega gerne, aber bin noch nie Pilzeln.
0: Ich warte auch, bis ich pensioniert bin, bis ich anfange mit Pilzen.
3: Du musst noch irgendein Hobby haben.
0: Und beim Energy-Hörer Oli habe ich das Gefühl, dass der ein oder andere Pilz verwünscht, der ihm nicht so gut tut.
7: Ich bin für Pilz.
3: Hä?
7: Pilz ist etwas voll Geiles.
0: Mhm.
7: Pilz ist so, so gut mit Cantadou und mit Knoblauchsoße.
0: Ja.
7: Oder ein Pilz, eine Pilzrahmsoße.
0: Plotwist, der Oli ist ein Pilz. Gutes Pilzle, was für Pilzle-Wetter es gibt, checken wir nach dem Post Malone Circles.
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0: Was bei dir heute noch ansteht auf dem Programm? Ob es Ferienprogramm ist, mit den Kids irgendetwas unternehmen, ob es strenges Arbeiten ist, der nächste Song von Meghan Trainor gibt der Boost! Getting Girl, nachdem wir die Wetteraussichten für dein Programm gecheckt haben.
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2: Ja, nicht nur der nächste Song ist perfekt für Ferien oder Schaffen, sondern auch noch das Wetter.
0: Also für Schaffen ist nicht so perfekt, wenn es schön ist.
2: Ja, du kannst doch immer in Ausegnung und Mittagspause oder so machen.
0: Wow!
2: Also ich habe schon mal ein bisschen mehr Lust heute Morgen aufstossen, wenn es irgendwie aus dem Hotel geströmt hat und gestürmt.
0: Okay,
2: und
0: ja.
2: Ganz ehrlich.
0: Das gibt er, ja.
2: Ja, also
0: aber
2: immerhin.
0: Mittagspause rausgemacht, das zeigt
2: ja, das schöne, jetzt lass mich doch einfach schnell raus. Heute wird es schön, ich kann es kurz machen. Geht im Mix Sonne und Woche bei 26 Grad, also immerhin für die Herbstferien perfekt.
0: Und ab morgen mudert es einem dann auch aufzustehen.
2: Ganz genau so ist es. Okay. Darum habe ich gesagt, es ist morgen nicht so cool, um zu arbeiten.
0: Okay.
2: Ja, es ist nämlich ein bisschen mühsamer zum Aufstehen, weil es regnet, muss man den Regenschirm mitnehmen. Und es ist auch ziemlich grau. Nicht mehr ganz so warm. Gerade noch so um die 20, 21 Grad immerhin doch noch, bevor es dann am Freitag aber schon wieder trocken weitergeht und auch dann immer wieder mal ein bisschen Sonne geniessen kannst.
0: Wenn ich nochmal auf den Kalender schaue, der ja, Blick erinnert mich daran, morgen ist schon der 1. Oktober. Also es wäre auch höchste Zeit, dass es auch mal wieder ein bisschen regnet und ein bisschen herbstlicher wird. Nochmal die Natur, die dankt uns. Und ich sage, merci der Meghan Trainor für das.

hoffen bei dir alles Glück bis dahin. An dem Mittwochmorgen, der letzte Tag vom September, 10 vor 8 Uhr, haben wir. Nicht ganz bei allen ist alles heute so gelungen gegangen, morgen wie gewünscht. Wir kommen jetzt zu unserem Songerratungsquiz.

0: Wir wollen dir den Tag verbessern. Ich kann es mal so sagen. Und zwar, indem wir dir 200 Franken Dosenbach-Gutscheine dürfen überreichen. Das können wir aber nur machen, wenn ich jetzt ablieferst, Anita. Mhm. Jetzt bist du ja wach.
1: Ich gebe alles. Ich hoffe, ich bin am Kaffee, aber ich gebe mir Mühe.
2: Ja, vielleicht Kaffee hilft. Das ist nicht mal so schlecht. Ja, alles, was nämlich für diesen Gutschein müsstest machen, ist erraten, was für ein Song das ist. Und nachher hörst du einen kurzen Song-Ausschnitt und wer der Interpret oder Interpretin ist.
0: Aufpassen! Ja. Wer ist das?
1: Das ist eine gute Frage.
0: Doch, Anita.
1: Das sagt jetzt wirklich nichts. Meistens sagt man manchmal noch etwas, aber das sagt man nichts.
0: Anita würde mal so zusammenfassen, es ist einfach nicht dein Tag.
2: Nein, aber hey.
1: Nein, das ist nicht mein Tag.
2: Es kommen noch zwei in dieser Woche, es kann nur noch besser werden.
0: Ja, du, genau. Tun wir wieder 50 Franken Jackpot, das heisst alle, die jetzt eine Ahnung haben. Ich kann sich anmelden auf
1: energy.ch.
2: Ja. Genau, so ist es. Genau.
0: Anita, genau. Was machen wir jetzt mit dem abgebrochenen Mittwoch?
1: Ich gehe dann noch arbeiten.
0: Ja, Bono! Jetzt wird
1: ja,
0: dann
1: ich muss noch arbeiten. Ja, so einfach ich sagen, dort sollte ich dich ein bisschen anders abliefern.
0: Ja, du, und wenn noch nicht, sagst du dem Chef, genau. Ist einfach nicht dein Tag. Heute. Hey, gib's
1: ja,
0: auch
1: mal. Ich sage ja.
0: Wir gehen es gut zu tun haben. Hey, tschüss.
1: Tschüss. Danke.
3: Tschüss. Ohrwurm garantiert. 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
0: Jetzt hörst du noch den passenden Song für Anita. Für den heutigen Tag.
2: Liefer den mal.
3: Das ist der Mittelfinger-Mittwoch.
0: Ach, wieder passt wie die Faustung zu Hause.
2: Ja,
0: aber besser eine Woche singen, nehmen wir hier den Shawn Mendes. There's nothing holding me back. 8 Minuten, dann nehmen wir an.
2: Guten Morgen.
0: Guten Start in den Tag.

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12: Das Wasser in der Schweiz bleibt weiterhin knapp. Das zeigt ein Blick auf die Pegelstände von Seen und Flüssen. Wie der Wasserforscher Klaus Lanz gegenüber dem SRF gesagt hat, hat es schon im vergangenen Winter wenig Niederschlag gegeben. Und während dem trockenen Sommer hat sich kaum neues Grundwasser bilden. Um den Wasserspeicher bis im Frühling wieder aufzufüllen, müsste es monatelang regnen. Er fordert darum einen sparsameren Umgang mit dem Wasser und einen besseren Gewässerschutz. Der Bund kürzt Zöliakie-Kranken den Steuerabzug. Bis jetzt haben Betroffene die Mehrkosten für glutenfreie Lebensmittel mit 2.500 Franken von den Steuern können abziehen. Ab 2027 wird der auf 1.500 Franken reduziert. Der Bundesrat begründet das damit, dass es heute deutlich mehr Alternativprodukte im Detailhandel gäbe und durch das die Preise gesunken sind. Der Bund bezieht sich auf Studien aus der Schweiz. Die Interessensgemeinschaft Zöliakie hat angekündigt, dass sie eine eigene Mehrkostenerhebung machen will, um den Preis von einer Zöliakie-Erkrankung auszurechnen. Die Schweizer Nazi hat beim gestrigen Nations League-Spiel gegen Schottland souverän mit 3-0 gewonnen und damit können das Punktemaximum erreichen. Eine rote Karte gegen die Schotten und ein Freistoßgoal von Ricardo Rodriguez hat die Schweizer früh in Führung gebracht. Damit hat sich die Nazi trotz Turbulenzen während der Vorbereitung nicht beirren. Die nächsten 2 Spiele sind dann zu Luzern, am Samstag gegen Slowenien und am Dienstag nochmal gegen Nordmazedonien.
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13: Botz Millionen Fiona, was für ein Sonnenaufgang.
14: Ja, auf jeden Fall. Es ist immer ein bisschen traurig. Wir hocken hier in diesem dunklen Studio, sehen eigentlich gar nicht gross raus. Aber für das haben wir unsere Community, Chantal und Nina, die uns am Morgen früh x schöne Sonnenaufgangbilder geschickt haben.
13: Ja. Wo du doch das siehst, oder?
14: Wow.
13: Der Sonnenwolkenmix, das ist einfach das Gefühl, das kann nur gut kommen heute.
14: Das kommt nur gut, Schelke, das kann ich versprechen.
13: Also die Wolken spielen keine Rolle, es wird gleich mild und warm.
14: Genau. Ich finde es sehr schön, so ein Deko-Wölkchen, irgendwie passt das mit einem Sonnenaufgang. Und das Ganze bei 26 Grad gibt also nochmal einen richtig schönen Tag.
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13: Nichts los in der Region, das ist doch mal eine gute Nachricht.
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13: Oh, es wird noch besser, Fiona. Also ja, für uns, mal, kann ich schon sagen. Unser Arbeitstag geht heute länger als normal.
14: Ja.
13: Und zwar sind wir in 12 Stunden Gang noch dran.
14: Ja.
13: Aber aus einem positiven Grund. Und zwar holen wir einen grossen Act in unsere Stadt und lassen für dich im kleinen, intimen Rahmen aufspielen. Siehst du?
15: 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Ich freue mich sehr auf dich.
13: Michael Schulte, Star aus Deutschland, hat Deutschland schon im Eurovision Song Contest vertreten, hat bei The Voice of Germany mitgemacht.
14: Ja, überall.
13: Und er spielt heute im Sussol im kleinen Rahmen auf. Und die letzten Tickets jetzt noch sicher. Du kannst sie nicht kaufen, nur gewinnen. Wie kann man sie jetzt gewinnen,
14: Fiona? Ja, schnell bei uns im Studio anrufen, 0848 001 005. Und durchkommen.
13: Viel Glück wünschen wir.
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0: Nichts gegen Glockenbach.
1: Aber.
0: Jetzt geht es um ihren deutschen Musikkollegen Michael Schulte. Ja, sorry, Prioritäten werden gesetzt hier bei Energy, weil der steht heute am 30. September im Fokus.
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0: Die ist nämlich heute Abend.
1: Jawohl, die Energy Live Session in Bern im Sous-Sol. Am 7. ist schon die Türöffnung und am 8. geht's los.
0: Und wir sind ihn auch schon fleissig am Vorbereiten mit dem Dialekt, den er da erwartet in unserer schönen Stadt. Michael Schulte, Himmelgügeli, tun wir jetzt nochmal wiederholen. Himmelgügeli, was heisst das?
3: Himmelgügeli?
0: Ja.
3: Himmelskugel?
0: Nein.
3: Aber was ist eine Himmelskugel? Ich weiß es nicht. Nee. Ich weiß, hab leider gar keine Ahnung, was ein Himmelgügeli ist. Ich sag mal Himmelskugel und das ist dann einfach, ich sag jetzt mal, das ist so eine Kugel, die man an den Weihnachtsbaum hängt vielleicht.
0: Knapp vorbei ist, oder? Neben.
1: Ja.
0: Ja, wir müssen noch ein bisschen üben, aber er hat ja noch bis heute Abend Zeit und du hast jetzt noch Zeit, dir bis dann dein Ticket sichern. Kannst nicht kaufen, aber nur gewinnen, das ist der Haken dran. 0848 001 005, das ist unsere Telefonnummer, die heiss läuft im Moment. Da ist Energy Morgen, Fiona und Schelker hier. Hallo.
4: Morgen. Hallo zusammen.
0: Hallo, wer ist denn? Daniel, musst du kuscheln oder was ist los?
4: Nein.
0: Nein? Ja, ich denke.
1: Ganz schüch, guten Morgen gesehen.
0: Vielleicht bist du irgendwo auf der Toilette und Leute sagen, ich weiss es ja nicht. Wie geht's dir, Daniel? Alles gut an dem Mittwoch?
4: Alles tipptopp.
1: Tipptopp.
0: Super, schön. Kannst nicht klagen. Michael Schulte, darum Leute an, er spielt heute Abend im kleinen Rahmen zu Bern da. Bist du Fan von ihm? Und wenn ja, warum?
4: Ich finde ihn mega toll.
0: Punkt.
1: Warum? Was macht ihn so toll?
4: Ich finde halt einfach seine Musik, ich finde es einfach cool und ich habe immer Freude, wenn ich die im Radio höre und es gibt immer einen guten Laun.
0: Ich sage ja gegen der Michael Schulte ist das Kind von Shakira und Ed Sheeran, wenn sie ein Kind hätten. Und lass, wir machen es einfach ganz, ganz kurz. Daniel, du bist mit dabei,
1: ja,
0: heute Abend! Hey.
1: Zeig dich jetzt für dich!
4: Cool, super, merci vielmals.
1: Sehr gern gesehen.
0: Wir sehen uns hin.
1: Bis dann.
0: Bis dann, ein schönes Tag. Tschüss.
4: Ciao. Tschüss zusammen, schöner.
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0: verwünscht. Da komm mit zum Tagträumen bei Mercino und Camera. Und mir geht's halt so.
1: Wer hast du bei was verwünscht?
0: 100% im Auto ist jetzt jemand gehockt und Tagträumen war zu dem
1: Ganz Song. Sicher. Das 100%.
0: Geht mir nämlich auch so. Wobei, ich sollte jetzt nicht Tagträumen, ich muss nämlich an die Säcke um 20.08.
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0: Zum letzten Mal diesen Monat tritt ich gegen jemanden an und dann ab morgen ist es schon Oktober. Wer ist die Gegnerin oder der Gegner?
1: Heute Morgen spielst du gegen Nathalie, sie ist 21 und kommt von Bern. Guten Morgen.
0: Morgen.
3: Guten Morgen zusammen.
0: Was qualifiziert dich, Nathalie, mehr fertig zu machen beim Wissensquiz?
3: In der 9. Klasse bin ich dreifach Sechs.
0: Dreifach Sechs? Was um Himmels Willen ist ja, dreifach Sechs?
1: Was ist das für wahnsinnig für krasse Schüler, Schülerinnen?
3: Ja, ich bin einfach in Mathe, Französisch. Deutsch oder Englisch, ich weiss es gerade selber nicht mehr, bin ich Sek gewesen.
0: Ah, das heisst dreifach Sek. Zu meiner Zeit hat es das gar nicht gegeben, entweder bist du Sek gewesen oder nicht. Dann haben wir doch ein Duell auf Augenhöhe unter Sek-Schülerinnen und Sek-Schüler, das passt doch. Was die Frage ist, sagt Fiona, geht vorab noch schnell den Preis.
1: Ja, für dich gibt es einen 50-Franken-Gutschein vom Outlet King, dazu natürlich auch noch eine Schelker Heissgekochtasse. Alles, was du dafür musst machen, ist mir richtige Antworten raushauen als er innerhalb 15 Sekunden.
3: Okay, das ist gut.
0: Aufgabenstellung klar, ich lege vor, du hörst Musik. Bis nachher, Nathalie.
1: So, ja, die World Skills 2026 in Shanghai sind gerade am Wochenende noch über die Bühne.
0: Das sind Lernende, die sich da battlen.
1: Ganz genau. Ja. Und gerade unsere Schweizer Lernenden haben abgeräumt. Also die haben 12 Medaillen eingesackt. Jetzt soll ich von dir wissen, was sind denn aktuell 2026 die meist gelernten Berufe in der Schweiz? Oh. Let's go.
0: Informatiker, Kita-Fachfrau, Zimmermann, Maurer, Sanitär, KV natürlich auch immer noch, Hochbauzeichner. Ja, sicher nicht Multimedia-Elektroniker, das kann ich sagen. Den Job, den ich gelernt habe, gibt es glaube ich so gar nicht.
1: So, du hast zwar wahnsinnig viele Sachen aufgezählt, aber richtig sind tatsächlich nur zwei. Und das ist gerade das Erste, was du gesagt hast, Informatiker und natürlich KV. Das ist nach wie vor immer noch ziemlich gefragt.
0: Zwei Punkte, das ist machbar.
1: Also Nathalie, was hast denn du für eine Lehre gemacht?
3: Ich habe MPA gemacht.
1: MPA.
0: Medizinische Praxisassistentin.
1: Es geht nämlich gerade heute so um die Lehrstellen und die Lehrberufe. Ich will auch von dir hören, was sind denn aktuell die meist gelehrten Berufe in der Schweiz? Zähl mal auf, let's go.
3: Okay. Informatiker, Elektroniker, Automech, MPA, Hochbauzeichnerin,
0: Okay.
1: Sie ist schon Architektin, super.
0: Ich habe das Gefühl, das könnte eine Kiste werden, Nathalie.
1: Meine lieben zwei, Schelker, du hast zwei Sachen richtig gehabt.
3: Ja.
1: Nathalie, bei dir sind es...
0: Gratuliere dir! Gratuliere,
1: Nathalie! Also Automech und Elektroniker, die zwei Briefe haben bei dir noch rausgeholt.
0: Starke Leistung, gut. Viel Spass mit deinem Preis und merci nicht zu viel Stress auch. Heute, gell?
1: Mach's gut, ciao!
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1: Mario Ross.
2: Die 28-jährige Jade Hoban aus Pennsylvania hat nur ein paar alte Spielhäuschen für ihre Kinder kaufen. Auf dem Facebook Marketplace ist sie dann aber auf einen Verkäufer mit ganz vielen alten Modellen gestossen. Weil sie sich einfach nicht hat entscheiden konnte, hat sie kurzerhand gerade alle gekauft. So stehen bei ihrer Familie jetzt gerade 21 von diesen Spielhäuschen im Garten. Ein richtiges Mini-Dörfli, das sie Tiketown nennt, weil die Firma, die die Häuschen herstellt, so heisst. Das kleine Dörfli ist natürlich ein Paradies für die Kinder von der Jade. Es weckt aber auch die Erinnerungen von ganz vielen Erwachsenen an ihre eigene die Kindheit. Jade teilt nämlich auf TikTok Videos vom Spielhäusli-Dörfli und tauscht sich dort mit der Community aus.
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4: Ja, die Sonne ist doch schon vor einem Zeitchen aufgegangen und von der kannst du sicher einen Haufen Sonne geniessen. Einmal mehr gibt es nämlich rund 10 Sonnenstunden. Nicht ganz staublauer Himmel, gleich immer wieder mal ein paar Schleierwochen am Himmel, aber auch die kommen uns nicht gross in die Quere. Es bleibt sicher den ganzen Tag trocken und das am Nachmittag bei Temperaturen von 26 Grad.
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1: Nichts los auf der Straße, darum noch schnell gleich die Frage an dich, Fiona. Hast du jetzt das Gefühl, ist es jetzt definitiv der letzte Sommertag 2026?
4: Nein.
1: Du hast das Gefühl, es kommt noch mal im Oktober?
4: Kommt noch mal im Oktober. Also ich muss ehrlich sein, weiss es eigentlich schon ein bisschen. Das Wetter viel bekannt bei Energy Bern. Und ich kann dir sagen, gerade zum Wochenende wird es ziemlich schön.
1: Never ending story.
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1: Keine gute Nachrichten also für alle Pilzfreundinnen und Freunde, ja, die pilzeln wollen. Aber gleichwohl müssen wir da die Rechtsfrage der Woche klären. Es dreht sich alles rund um Pilzen. Machen wir auf die 20 vor nach Hertz und J-Lo.

0: Man glaubt es fast nicht, aber der Typ, der so Musik macht.
1: Also der Harry Styles, oder?
0: Der war mal in der Boyband.
1: Du glaubst es nicht. One Direction. Sehr schön. 7 Poster über meinem Bett. Ich habe noch
0: einen guten Nachtkuss bekommen, weil ich die Augen zugemacht habe. In deiner Welt sind Boybands etwas Gutes. In meiner Welt ändern nicht. Aber ich muss sagen, allein überzeugt er definitiv der Harry Styles. Watermelon Sugar, schon lange einer, der zur festen Grösste von den Hits dabei Energy Hit Music Only gehört. Geht nach der Rechtsfrage vor Woche um erklären, 20 vor 9.
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0: Und zwar dreht sich heute Morgen alles rund um das Pilzle.
1: Genau, der Dave hat sich gemeldet, er war gerade unterwegs, ein schöner Platz, aber nicht sicher, ob er die Pilze mitnehmen oder nicht.
3: Hallo zusammen, da ist der David. Jetzt während der Pilzsaison gehe ich besonders gerne pilzeln. Bei meinem letzten Waldspaziergang habe ich einen besonders schönen Platz mit ganz vielen Pilzen entdeckt. Aber ich weiss nicht, wem das Grundstück gehört. In der Umgebung habe ich jetzt auch kein Verbotsschild oder so gesehen. Darum wollte ich rasch bei Sarah Schleppi fragen, ob die Pilze gleich einfach mitnehmen dürfen oder nicht. Hey, merci vielmals für die Rückmeldung und ganz ein schönes Tag.
0: Sarah Schleppi ist unsere Anwältin von Anwaltskanzlei Bracher und Partner. Und sie meint zu diesem Thema, ob man darf von einem unbekannten Waldstück einfach die Pilze klauen?
4: Nein, das darf man nicht. Mhm. Man muss unbedingt vorher die Vorschriften für das entsprechende Waldstück ausfindig machen und schauen, ob das möglich ist oder nicht.
1: Wenn es jetzt so im Kanton Bern ja auch noch so eine Schonzeit und eine Mengenbeschränkung, wie sieht das dort aus?
4: Ja, das geht. Sie bringen das Beispiel vom Kanton Bern. Dort darf man maximal 2 Kilogramm wildwachsende Pilze pro Tag und pro Person sammeln. Schonzeiten bestehen im Kanton Bern seit dem Jahr 2012 keine mehr.
0: Die einzigen Pilze, die ich aber gesehen habe, sind die auf dem Golfplatz, aber die hat jetzt auch nicht Lust, die zu essen.
1: Irgendwie noch abtutscht von einem Bauli.
0: Aber was ist denn, wenn man so einen schön geschaffenen Pilz in einem Naturschutzgebiet sieht? Was sind dort die Regeln, Sarah?
4: In Natur- und Pflanzenschutzgebiet dürfen keine Pilze gesammelt werden. Zudem gibt es geschützte Pilzarten. Bevor man also Pilze sammelt, muss man sich gut informieren.
0: Also, Dave, nicht nur schauen, was für Pilze du ins Körbchen nimmst, sondern auch, wo sie gehst.
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0: Sugar. Fiona und Schelke hier, dein Morgenshow-Team, das heute, den 30. September, offiziell zum...
1: Das ist der Mittelfinger
0: Mittwoch. Hat bei dir schon früh angefangen heute Morgen? Fiona, ist gar nicht gelaufen.
2: Ja, irgendwie war es noch herzig. Ich bin am Morgen früh auf den allerersten Zug eingestiegen.
0: Das Auto, oder?
2: Ja, genau. Stockdunkel. Aha. Hey, feist ist echt okay, der fährt nicht los, kann keine Morgenshow machen. Losgefahren, wirklich nichts gesehen, gar kein Bildschirm, nichts.
0: Also du bist im feisteren Zug losgefahren, wie im Horrorfilm.
2: Ja, wirklich. Okay, well, egal wer jetzt kommt, etwas kommt nicht gut, etwas passiert. Und dann ist dann die ganz flotte Durchsage gekommen. Wunderschönen guten Morgen, excuse für die, ja, die Los, das Abfahren im Dunkeln. Ist ein hektischer Morgen gewesen, noch nicht ganz alles geklappt und ist vergessen gegangen, als das Licht anlässt.
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0: Nicht gegen Auto, aber wenn ich nicht in einen feisteren Zug einsteigen möchte, dann das Auto. Fiona. Nee, aber dann begegnet man noch dir.
2: Hast du die Daily Auto Bärsch losbekommen? Können wir über das Wetter reden? Ist gut.
0: Ja, ja, die Sonne die geht später aus. Merkt man, also morgen ist es wirklich feister wie eine Kuh innen. Das ist bis um 7:30 der Fall gewesen, dann die Sonne aufgegangen. Jetzt ist die so im Mix aus Sonne und Wolke heute immer ein bisschen am Start, oder?
2: Ja, ganz genau. Es bleibt eigentlich den ganzen Tag so. Es bleibt sicher auch trocken. Du hast gesagt, ein paar Wochen, die verziehen sich auch nicht. Aber gleich, wir dürfen noch mal geniessen bei 26 Grad. Noch mal ein bisschen Sonne tanken ist heute angesagt, gerade würde Donnerstag alles andere als sonnig daherkommt. Gibt einen grauen, bewölkten Tag auch immer wieder mal ein bisschen Regen angesagt. Klar, Regen ist auch nötig und gut. Natur hat es bitter nötig und muss wirklich alles aufsaugen, was sie kann, weil am Freitag ist dann schon wieder trocken und dann zeigt sich die Sonne wieder.
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0: Unser Song von Olivia Rodrigo, der gerade alle abholt, die gerade frisch getrennt sind. Und das da hier ein Song für all die, die frisch verliebt sind. Hin und her hier bei Energy Mein Morgen. 10 von 9 haben wir Sam Smith. Du hörst gerade nach dem Bärli und Hasi von heute.
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0: Eine angehende Lehrerin und ein Student in Informatik treten heute an. 29 und 23, die Florian und Lia. Lia, die gehört uns von guten Morgen.
2: Morgen.
3: Guten Morgen.
0: Lia, ihr seid schon so lange zusammen. Ist man da guter Dinge, dass man da besteht im Beziehungsexamen?
3: Ja, doch.
0: Wir drücken euch die Daumen, dass es klappt mit dem Preis. Drei Fragen an dich, die gleichen auch an ihn, wenn es darüber Einstimmung gibt.

0: Also.
1: Haben wir notiert. Du hast schon angetönt, ihr seid viel beschäftigt, viel unterwegs. Du fährst Gravelbike, du hast joggen, zusammen mit dir wandern, geht gehen biken, Stofffahrer auf der Rennstrecke unterwegs. Wenn du jetzt von deinen Hobbys nur noch eins dürftest machen, nur noch eins, für welches entscheidest du dich?
2: Gravelbike fahren.
1: Gravelbike ist notiert. Und die Sexfrage von Fiona.
0: Ja, und dann bleiben wir doch gerade bei den schweren Entscheidungen. Wenn du das Leben lang nur noch eine einzige Sexstrecke könntest praktizieren, für welche würdest du dich entscheiden?
2: Missionar. Ganz basic.
1: Missionar, oder wie ich aber gerne sage, der Seestern.
0: Einfach das Leben lang nur noch geniessen.
1: Ja, ist doch schön. Du hast deinen Job erfüllt, Lia. Er gehört uns jetzt wieder. Florian.
0: Hallo. Guten Morgen.
1: Wir haben über deine Shopping-Motivation diskutiert mit Lia zusammen. Wie gerne gehst du mit ihr zusammen shoppen? Auf einer Skala 1 bis 5. 1 gar nicht gern. Und 5, da muss ich dich nicht mal fragen. Da gehst du voraus, freiwillig mit.
3: Also sie muss mich so ein bisschen überreden, aber wenn wir unterwegs sind, dann bin ich echt gerne mit ihr am Shoppen.
1: Mhm, das heisst?
3: Also das 3.
1: Okay, und das 3, das haben wir auch gehört.
0: Was hat sie gesagt?
1: Ich gehöre mehr zur Kategorie Typ, der auf dem Stuhl hockt.
0: Es
1: gibt doch immer den Stuhl im Laden, nicht? Nein, Florian, hat sie sich für eins von ihren Hobbys müssen entscheiden, weil sie kein anderes Hobby mehr als das dürfte machen? Für welches hat sie sich entschieden?
3: Also es gibt nur noch ein Hobby machen, dann sagen, das ist bei ihr das Velofahren mit dem Gravelbike.
1: Und auch das haben wir gehört. Ja, und noch sechs Fragen. Da gibt es einen Shopping-Gutschein.
0: Okay. Zum Schluss wollte ich wissen, wenn sie das Leben lang nur noch eine einzige Sexstellung dürfte praktizieren, für welche würde sie sich entscheiden?
3: Okay. Also ihre Lieblingsstellung ist Missionar.
1: Das heisst, du loggst Missionar ein?
3: Ja.
1: Und welche wäre es denn bei dir, wenn es nur noch eine gäbe?
3: Ja, bei mir wäre es nur noch ein Doggy.
1: Und da seid ihr euch einig, dass ihr euch nicht einig seid, aber das spielt doch keine Rolle, weil das sind drei Übereinstimmungen. Jawohl! Yeah. Viel Spass beim Shoppen euch beiden. Tschüss!
4: Danke. 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
7: Mario Ross.
8: Das Wasser in der Schweiz bleibt weiterhin knapp. Das zeigt ein Blick auf die Pegelstände von Seen und Flüssen. Wie der Wasserforscher Klaus Lanz gegenüber dem SRF gesagt hat, hätte es schon im vergangenen Winter wenig Niederschlag gegeben. Und während dem trockenen Sommer hat sich kaum neues Grundwasser bilden können. Um den Wasserspeicher bis im Frühling wieder aufzufüllen, müsste es monatelang regnen. Er fordert darum einen sparsameren Umgang mit dem Wasser und einen besseren Gewässerschutz. Der Bund kürzt Zöliakie-Kranken den Steuerabzug. Bis jetzt haben Betroffene die Mehrkosten für glutenfreie Lebensmittel mit 2.500 Franken von den Steuern können abziehen. Ab 2027 wird der auf 1.500 Franken reduziert. Der Bundesrat begründet das damit, dass es heute deutlich mehr Alternativprodukte im Detailhandel gäbe und durch das die Preise gesunken sind. Der Bund bezieht sich auf Studien aus der Schweiz. Die Interessensgemeinschaft Zöliakie hat angekündigt, dass sie eine eigene Kostenerhebung machen will, um den Preis von einer Zöliakie-Erkrankung auszurechnen. Die slowenische Registerbehörde für Website-Domain-Anmeldungen wird momentan überrannt. Das, weil der US-Präsident Donald Trump an der UNO-Vollversammlung gesagt hat, dass er die künstliche Intelligenz in Zukunft Superintelligenz nennen will, oder kurz SI, gleich wie das Länderkürzel von Slowenien. Es gehen jetzt täglich rund 3.700 Domain-Anmeldungen ein. Auch der Preis dürfte der Grund für eine .si-Domain sein. Der liegt momentan nämlich bei rund 9 Franken pro Jahr. Eine Domain mit .ai liegt bei fast 150 Franken.
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10: Irgendwie alles heute dabei gewesen. Compagnon Roger Schürch, der hier übernimmt ab der 10. Die Energy hat vorhin einen Regenbogen gespottet. Gleichwohl regnet es nicht. Sonne, Wolken. Ja. Was weiss denn jetzt heute?
11: Ja, bei dem von dieser Reihenfolge. Also, es ist definitiv sogar über der Stadt irgendwie aktuell so ein bisschen Schleierwolke oder echt mehr so ein bisschen das Geschlieg, wie du am Morgen früh schon mal ganz schön gesagt hast. Und gleich, ich sehe immer wieder mal ein paar Sonnenstrahlen, die durchdrücken. Es gibt wirklich einen Mix aus Sonne und Wolken. Der Regenbogen habe ich jetzt nicht gesehen, aber natürlich auch schön on top irgendwie noch ein Regenbogen. Das Ganze dann bei 26 Grad heute Nachmittag.
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10: Deutlich einfacher habe ich es. Aus Verkehrshaus, da bei Energy ist nämlich nichts los.
11: Ja, du hast viel falsch, gut.
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10: Und für all die keine Ferien haben und am Karren müssen schreissen, der richtige Song für die neue Stunde starten. Und zwar
12: das ist der Mittelfinger-Mittwoch. Der Mittelfinger-Mittwoch.
10: Nein, Spass. Temper City jetzt für dich. Self-aware. Und auf die 20 ab, müssen wir noch mal einmal darüber reden, was los ist beim SCB und bei den Fans. Die sind nämlich hässig wegen dem Resultat von gestern und noch wegen etwas anderem. Ja.

0: Wer gestern am Abend den Fernseher eingeschaltet hat, auf der einen Seite überschwänglichen Sascha Rufer angetroffen. Beim Spiel zwischen Schweiz und Schottland.
1: Was für ein Hammer von Rodriguez!
0: Hat er sich richtig können freuen darüber. Und auf der anderen Seite ist auch noch Eishockey gelaufen. Und da ist je nach Match ja nicht so gute Stimmung gewesen.
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0: Und das Traurige beim Zähringer Derby, wo ich immer ein bisschen zunder ist zwischen Gotteron und dem SCB,
3: auswärts. Die besten Freunde.
0: Hat es schon eigentlich vor dem Match Trablöscher gegeben für die Fans?
4: Regst du einfach auf von A bis Z?
0: Weil die Geschichte mit diesen Extrazügen, mit dieser speziellen Anreise zu reden gegeben. Die Behörden haben da gefordert, dass die Fans nur ein Billett bekommen, wenn sie mit einem Extrazug oder Extrabus anreisen.
3: Genau, und sie haben einfach gefunden, nein, machen wir es sicher nicht.
0: Also ja, mit einem Extrabus anreisen, mit einem Extrazug wären sie schon gegangen, aber der BLS hat wiederum gesagt, nein, machen wir nicht. Nein, wir nicht. Und darum war es so ein Hickhack, ein Umgeschieben gewesen. Und am Schluss ja, ist man eigentlich praktisch vor leeren Rängen im Gästensektor. Und dementsprechend musste auch die Mannschaft selber müssen Karren schreissen. Haben es auch geschafft, gerade in 12 Sekunden schon ein Goal zu schiessen. Ja, das war eben nicht ein gutes Omen gewesen, weil Gotteron gewinnt am Schluss 5-2. Also ja, da hat der Meister gezeigt, was er kann. Der Samuel Kreis vom SCB hat sich probiert einzuordnen, was da los ist, fehlende Effizienz, oder sind doch die vielen Strafen gewesen, sind die überhaupt nötig gewesen, Samuel?
5: Nein, völlig nicht. Ich glaube, viele Strafen sind heute nicht zwingend gewesen. Ich glaube, wir haben heute zu wenig Zweikämpfe gewonnen, zu wenig Beine bewegt und ja, da ist das meistens so, dass man, wenn man immer einen Schritt hinten dran ist, dass man eine dumme Strafe holt.
0: Ja, jetzt hat man die Chance, zumindest daheim wieder vor vollem Haus am Freitag gegen Genf Servette zu
3: punkten. Wo übrigens wir auch noch Tickets parat haben für euch.
0: Natürlich, ja.
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0: Aber wenn du fleissig Energy los ist, dann meistens dich bekommst du immer am Freitagmorgen offen frisch serviert vor dem Match.
3: Genau.
0: Offen frisch jetzt serviert für dich eine Portion gute Laune vom

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0: 18 Minuten geht die Stunde an. Jason Derulo hat ein bisschen Schwung in die Bude gebracht. Dann geht's weiter mit den Beats von Topic. Breaking Me zwischenzeitlich noch.
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0: Sogenannte schnelle Geld winkt, Fiona.
2: Ja, ja, es könnte schnell gehen, wenn man nämlich weiss, was für ein Song ist und wer den Song singt. Das hat heute Morgen Anita probiert im Schubidu. Aber bei dir ist es nicht so schnell gegangen.
0: Nein, hey, unser Songeratungsquiz, der mit einem echt kniffligen Song am Start ist im Moment. So tönt der Song, Anita. Ja, hat es auch dürfen hören. Wer ist das?
3: Das ist eine gute Frage.
0: Doch, Anita.
3: Das sagt jetzt wirklich nichts. Meistens sagt man manchmal noch etwas, aber das sagt man nichts.
0: Anita würde mal so zusammenfassen, es ist einfach nicht dein Tag.
2: Nein, aber hey.
3: Nein, es ist nicht mein Tag.
2: Es kommen noch zwei in dieser Woche, es kann nur noch besser werden.
0: Ja, du, genau. Tun wir wieder 50 Franken Jackpot, das heisst alle, die jetzt eine Ahnung haben, die können sich anmelden auf
3: energy.ch. Ich kann morgen
2: anrufen. Ja. Genau, so ist es. Genau. Ja, und anrufen lohnt sich, oder besser gesagt, sich anmelden auf energy.ch. Morgen werden dann einfach schon 250 Stutz im Jackpot.
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0: Anita, tut mir schon ein bisschen leid. Ja. Nicht können pennen, dann verschlafen, weil sie nicht können schlafen, hat sie den Wecker nicht gehört, weil sie morgen wie gäng kann schlafen. Und dann verliert sie auch noch bei Schubidu. Ja, nicht wunschgemäss. Ich hoffe, morgen starten wir besser zusammen in den Tag.
2: Hofft das Anita, ist unser... Frau Mo.
0: Ja. 5 Uhr morgens stehen wir wieder auf der Matte, Fiona und ich.
2: Bis dann.
0: Tschüss.

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2: Der Bund kürzt Zöliakie-Kranken den Steuerabzug. Bis jetzt haben Betroffene die Mehrkosten für glutenfreie Lebensmittel mit 2'500 Franken von den Steuern können abziehen. Ab 2027 wird der auf 1'500 Franken reduziert. Der Bundesrat begründet das damit, dass es heute deutlich mehr Alternativprodukte im Detailhandel gäbe und durch das die Preise gesunken sind. Der Bund bezieht sich auf Studien aus der Schweiz. Die Interessensgemeinschaft Zöliakie hat angekündigt, dass sie eine eigene Mehrkostenerhebung machen will, um den Preis von einer Zöliakie-Erkrankung auszurechnen. Die slowenische Registerbehörde für Website-Domain-Anmeldungen wird momentan überrannt. Das, weil der US-Präsident Donald Trump an der UNO-Vollversammlung gesagt hat, dass er die künstliche Intelligenz in Zukunft Superintelligenz nennen will, oder kurz SI, gleich wie das Länderkürzel von Slowenien. Es gehen jetzt täglich rund 3'700 Domain-Anmeldungen ein. Auch der Preis dürfte der Grund für eine .si-Domain sein. Der liegt momentan nämlich bei rund 9 Franken pro Jahr. Eine Domain mit .ai liegt bei fast 150 Franken. Die ETH Zürich bleibt die beste Hochschule von ganz Kontinentaleuropa. Das zeigt das Uni-Ranking von Times Higher Education. In der weltweiten Wertung hat die ETH im Vergleich zu letztem Jahr zwar einen Platz verloren, liegt aber trotzdem auf einem guten 12. Platz. Unter Top 10 haben es auch dieses Jahr nur britische und US-amerikanische Hochschulen geschafft. Insgesamt haben es 6 Schweizer Hochschulen unter Top 200 geschafft, darunter auch die Uni Basel und die Uni Bern.
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1: Noch ein Tag mit viel Herbstsonne, die wir hier bekommen. Temperatur aktuell bei um die 20 Grad. Durch den Tag selber der Warme, dann um sie 5, 26 bis lokal noch einmal 28 Grad im Raum Basel. Alles gut, noch trocken. Morgen dann nicht
0: mehr. 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
1: Am 2 Minuten nach der 10 da haben wir zuerst in der Region Zürich einen Ortipuff auf der A1 Richtung St. Gallen. Ab Zürich Affolter bis mit Zürich Ost geht es länger. Auf der Westumfahrung Zürich Süd Richtung Wiedecken zwischen Brunau und Wiedecken, wo du da stehst. Sonst aktuell keine gröberen Meldungen. Gutes Vorwärts kommt dir.
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1: Willkommen an dem Mittwochvormittag, wo wir noch ein bisschen Haut zeigen. Haben wir zumindest, wenn wir Charlie XCX heißen. Spring Summer 26, aktuelle Nummer 3, hoch in der Energy Playlist. Und offenbar mit dem Erfolg, da sagt sich Charlie XCX so, warum nicht mal im Playboy abziehen? Ja, der aktuelle Erfolg, da zieht sie nämlich das Cover. Hören wir uns nennen gerade an Charlie XCX in der 5 am Stück mit One Republic, wo wir gerade loslegen. Und später eben Charlie XCX, Roger Schüch ist mein Name. Schön, bist du da.
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1: Du, da schon viel Druck kommen. Druckpunkt auch Geschenke. Wenn die Mami noch Geburtstag hat und man dann nach dem Feierabend unbedingt noch etwas muss vorbeibringen, das ist die Ausgangslage von der Melinda. Schon gleich in die Ferien Richtung Sizilien, darum im Packstress ist die Carol von Kopik. Guten Tag zusammen, hallo.
2: Hallo, hallo.
1: Melinda, ist jetzt aber nicht so noch last-minute-mässig durch die Stadt muss säckeln und irgendwie ein Verlegenheitsgeschenk, so eine Heuchlerstude, oder?
2: Nein, das ist zum Glück schon organisiert.
1: Carol, bei dir, punkto Ferien, wie bist du? Ich bin ja immer der, der einfach so am Abend vorher, Nacht vorher eigentlich noch packt. Du schaffst es einfach
2: schon. Ja, nein, ich probiere es schon ein bisschen früher, ja.
1: Organisiert. Ich habe jetzt gesagt, für alle die, die noch irgendwie ein Geschenk brauchen oder etwas zu Nacht in einer Weile einkaufen für eben das Geburtstag zu Nacht oder eben für die, die noch Reisesnacks brauchen, gibt es natürlich alles. 50 Franken Denner-Gutschein, den wir heute drum spielen. Freude kennen jetzt. Ich gebe euch ein Wort vor, einen hochdeutschen Begriff. Und ihr sagt, wir nennen einfach das Mundartwort dazu. Und das Ding ist, gut ist ja bei euch, oder wir sind ja momentan unter Berner, respektive Bernerinnen, Koppigen, und nicht der Wange. Darum einfach der Berndeutsch Begriff nehmen.
2: Ja, das ist top.
1: Also, Frau Etrei, mal hört schnell im Rädchen, mal schauen, was wir da für einen Begriff bekommen. Ja. Aha. Wagen jetzt zu behaupten, sie sind überall rum in euren Wohnungen und Häusern. Ich suche den Mundartbegriff für Hausschuhe.
2: Garinda.
1: Carol, es war eine Millisekunde vorher. Carol, was suchst du?
2: Finken.
1: Schlappen, also Sättigungszeug. Carol, das stimmt natürlich. Du gehst in den einkaufen.
2: Juhu.
1: Ja, so ein Tutti Frutti 2 für unterwegs Richtung Sizilien.
2: Super, ein bisschen Arvida, ja.
1: Melinda, bei dir wäre es nämlich jetzt mal auch die Finken gewesen, oder?
2: Ja, genau, Finken hätte ich gesagt, ja.
1: Ja, der Klassiker. Hey, unbedingt sagen Sie mal wieder euch beiden Frauen. Haben wir ganz eine gute Woche noch.
2: Danke,
3: gleichfalls. Ja,
1: schönen Geburtstag und schöne Ferien.
2: Tschüss.
3: Merci.
2: Tschüss.
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Status-Update. Willkommen bei Energy an diesem Mittwochvormittag, 20 Minuten vor den 11 in der Zwischenzeit da schon durch. Status-Update. Taylor Swift, ehemals Everybody's Darling. Ist sie das jetzt wirklich immer noch nach dieser Woche, vor allem Anfangswoche, wird die MTV Video Music Awards vergeben worden. Grosse Auszeichnung in den USA und für Taylor extra eine Kategorie ist aus dem Boden gestampft worden. Oder kannst du mir sagen, was Artist Director Honor genau so heissen? Ich habe es bis heute nicht herausgefunden. Auf jeden Fall hat sie genau diesen Award gewonnen. Sie hat sogar intern zugegeben, oh, er ist von extern jemanden gekommen, gesagt hat, hey, wir könnten doch für Taylor Swift und so. Fakt ist, sie hat nicht. Energy macht schon mal damit mitnicken salonfähig. Wenn die Frau nämlich spielt, verstandene Männer, wie ich zum Beispiel, oder? Mal einfach Lauthaus, im leeren Karren mitsingen. Lady Gaga, Bad Romance. Hoffe, bringt jetzt nicht die Seite.

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0: ultimative Disco-Revival. Oh, die 2020er Jahre, Hypnotized, Purple Disco Machine zusammen mit Sophie and the Giants. Energy ist für dich am Start zusammen mit dem Mittwochvormittag, jetzt die Stunde voll.
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2: Die slowenische Registerbehörde für Website-Domain-Anmeldungen wird momentan überrannt. Das, weil der US-Präsident Donald Trump an der UNO-Vollversammlung gesagt hat, dass er die künstliche Intelligenz in Zukunft Superintelligenz nennen will, oder kurz SI, gleich wie das Länderkürzel von Slowenien. Es gehen jetzt täglich rund 3'700 Domain-Anmeldungen ein. Auch der Preis dürfte der Grund für eine .si-Domain sein. Der liegt momentan nämlich bei rund 9 Franken pro Jahr. Eine Domain mit .ai liegt bei fast 150 Franken. Die ETH Zürich bleibt die beste Hochschule von ganz Kontinentaleuropa. Das zeigt das Uni-Ranking von Times Higher Education. In der weltweiten Wertung hat die ETH im Vergleich zu letztem Jahr zwar einen Platz verloren, liegt aber trotzdem auf einem guten 12. Platz. Unter Top 10 haben es auch dieses Jahr nur britische und US-amerikanische Hochschulen geschafft. Insgesamt haben es 6 Schweizer Hochschulen unter Top 200 geschafft, darunter auch die Uni Basel und die Uni Bern. Ein Flugzeug von der Billigfluggesellschaft Fly Dubai hat heute Morgen einen Notruf abgesetzt, weil die Piloten miteinander gestritten haben. Der Streit soll so heftig sein, dass es auf dem Weg von Dubai auf Tel Aviv zu einer Schlägerei gekommen sei. Weil hinter dem Notruf zuerst eine Entführung vermutet wurde, sind sogar 2 israelische Kampfjets gestartet. Wie es zum Streit gekommen ist noch unklar. Das Flugzeug hat Tabuk in Saudi-Arabien notlanden.
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0: Heute noch einmal richtig aufsuchen, die Herbstsonne, die wir hier bekommen. 25 bis lokal 28 Grad, wir sind im Raum Basel unterwegs. Richtig, richtig schön. Ab morgen setzt der Regen ein und die kühleren herbstlichen Temperaturen gehen so 20, 21 Grad.
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0: 2 Minuten nach den 11 jetzt sind unterwegs, gar nicht so eine schlechte Idee. Aktuell nämlich keine gröberen Verkehrsmeldungen hier auf meinem Schirm. Heisst grünes Licht von meiner Seite heute.
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0: Immer schön positiv bleiben, das ist Energy an diesem Mittwochvormittag. Letzte Runde im September 2026. Mittwoch, immer ein Meilenstein, weil die erste Hälfte von dieser Arbeitswoche haben wir gleich im Sack. Zusammen runden wir das Ding an. Brosche Schüchers, mein Name, schön, bist da.
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3: Heute ist der Tag, wo wir definitiv das Schweizer Image noch einmal müssen überarbeiten müssen. In der Öffentlichkeit werden wir wahrgenommen als die mit den Bergen, die mit dem Geld, die mit dem Schocki und die mit den Schüttelzügen. Liebe Grüße an die SBB. Wobei, eben letzteres soll es ja jetzt nicht mehr geben. Mario Ross aus der NG News Redaktion, was ist da los?
4: Ja, du sagst es schon, du redest von den Schüttelzeugen. Man kennt die Züge eigentlich nur unter dem Namen, obwohl sie eigentlich Tosta-Züge heissen. Die sind 2018 schon auf den Markt gekommen. Ja, und sie haben schon von Anfang an ein extrem schlechtes Image gehabt. Sie haben technische Panne gehabt, Türen hat geklemmt oder auch die Klimaanlage war entweder zu kalt oder zu warm gewesen. Irgendetwas war immer gewesen. Man hat vieles auch schon in den Griff bekommen. Aber eben das so rüttelt und schüttelt, das hat man bis heute nicht in den Griff bekommen. Aber heute ist es passiert. Der allererste Tosta-Zug ist heute gestartet im Schienennetz, wo jetzt die Federung komplett angepasst worden ist.
3: Ein riesen Umbaubütz wegen diesen Schüttelzügen. In diesen Schüttelzügen haben sogar zum Teil das Zugspersonal sich nachher beklagt darüber, dass es schlecht wird beim Billett kontrollieren oder beim Kaffee vorbeibringen. Jetzt, das ist sicher auch Punkt der Kosten noch eine Frage, oder? Wie hoch ist die Rechnung für den Umbau?
4: Ja, da muss man sich schon in die Augen reiben. Also im Ganzen gibt es 62 Züge, die man umbauen muss. Und die ganze Aktion kostet 90 Millionen Franken. Das klingt viel. Die SBB sagt aber auch da wieder, hey, wir haben eine gute Nachricht, weil sie gehen nämlich davon aus, dass man dann so beim Unterhalt dafür kann 40 Millionen Franken sparen kann, weil man weniger Pannen hat. Jetzt zeigen auch schon Messungen, dass 50% weniger Geschüttel in der Kurve gibt. Also es sollte also wirklich etwas bringen.
3: Also der SBB Tosta-Zug, der Schüttelzug, unschöner Name, den er sich da in den letzten Jahren erarbeitet hat, wird umbauen, feierlich kostenintensiv. Wenigstens wird es danach nicht mehr schlecht. Vorausgesetzt, du findest schon den Sitzplatz noch, der gegen vorne liegt.
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0: Kommt im Fall schon gut mit dem Mittwoch, 30. September. Energy ist da, jetzt gerade 11:30.
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0: Ja, heute noch ein richtig guter Tag, Temperatur und auch wettertechnisch mit 5, 26 Grad. Im Basso kann es sogar noch bis zu 28 Grad heiß werden. Schwitzen. Morgen, dann sind wir dann auch nass, aber das ist dann nicht mehr der Schweiß, dann ist es dann auch der Regen. Temperaturen fallen, 20, 21 Grad nochmal.
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0: Da hat sich vielleicht etwas da. Aktuelle Infos zu den Strassen im Sendegebiet. Im Raum Zürich zum Beispiel auf dem Nordring, Richtung St. Gallen, am Limmataler Kreuz bis mit dem Gubristunnel maximal rollen. Auch so nach einem Unfall auf der A1 in Gegenrichtung St. Gallen, Richtung Bern ab, Brütisellen Kreuz bis und mit Zürich Nord. Dann schon länger auf dem Westring, Richtung Basel, an Burgdorf Nord bis mit dem Limmataler Kreuz. In der Region Basel auch noch gerade gemeldet, A2 Richtung Basel rein, am Schweizer Hallentunnel bis und mit Basel-Breite. Brauchst ein paar Minuten länger.
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0: schon wieder voll in diesem Hamsterrädli drin. Mittwochvormittag, kurz um Mittag. Die Tiesto, der Business besingt sie eigentlich voll im Geschäft schon wieder drin, oder? Immer wieder das Gleiche, das Hamsterrädli. Irgendwie müssen wir es zum Anhalten bringen. Ich finde, Energy hat den Schlüssel dazu. Einfach mal so ein bisschen, wie es die Lorinia da als nächstes besingt. Wenn die Euphoria übernimmt, Euphorie, Freude einfach. Freut vielleicht auch so an den kleinen Sachen, die dir heute im Verlauf des Tages schon alles passiert sind, die vielleicht einfach zuschaben fallen würden, oder? Aber wo dir eben eigentlich, wenn du noch einmal im Nachhinein darüber nachdenkst, oh, schon noch geil, oder? Man, das gibt mir richtig viel. Bei mir zum Beispiel, heute Morgen, kurz bevor ich ins Büro gegangen bin und ich so aus der Wohnung rausschleichen wollte, die Kleine nicht wollen wecken, oder? Plötzlich höre ich so, wenn ich vor dem Zimmer durchlaufe, so. Ein kleines Lachen. Papa! Papa! Oh, schönster Moment war. Hat meinen Tag gemacht, wirklich. Und zugegebenermassen, was der Tag auch noch ein gut hat machen, dass ich gemerkt habe, irgendjemand im Büro hat, nachdem es gestern alle Milch ausgegangen ist für einen Kaffee, heute wieder dafür gesorgt. Danke vielmals an dieser Person. Ich habe meinen Kaffee heute Morgen wieder mit Milch nehmen. Was ist es bei dir? Was löst bei dir die Euphorie vielleicht aus?
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0: Dann schauen wir zusammen, dass all unser Tag heute Mittwoch richtig gut kommt.
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0: Mr. Harry Styles. Watermelon Sugar. Jetzt sogar 30 Mal en suite zu New York im Madison Square Garden am Gross aufspielen und heute irgendwie zu Mittag Inspirationen bringen. Wassermelone darf man noch am 30. September.
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2: Die ETH Zürich bleibt die beste Hochschule von ganz Kontinentaleuropa. Das zeigt das Uni-Ranking von Times Higher Education. In der weltweiten Wertung hat die ETH im Vergleich zu letztem Jahr zwar einen Platz verloren, liegt aber trotzdem auf einem guten 12. Platz. Unter Top 10 haben es auch dieses Jahr nur britische und US-amerikanische Hochschulen geschafft. Insgesamt haben es 6 Schweizer Hochschulen unter Top 200 geschafft, darunter auch die Uni Basel und die Uni Bern. Ein Flugzeug von der Billigfluggesellschaft Fly Dubai hat heute Morgen Notruf abgesetzt, weil die Piloten miteinander gestritten haben. Der Streit soll so heftig sein, dass es auf dem Weg von Dubai auf Tel Aviv zu einer Schlägerei gekommen sei. Weil hinter dem Notruf zuerst eine Entführung vermutet wurde, sind sogar 2 israelische Kampfjets gestartet. Wie es zum Streit gekommen ist, ist noch unklar. Das Flugzeug hat in Tabuk in Saudi-Arabien können notlanden. Das US-Militär hat den Abzug aus dem Irak abgeschlossen. Wie es Pentagon mitteilt, haben die letzten US-Soldaten das Land verlassen. Damit endet ein teils heftig umstrittener Militäreinsatz im Irak. Die USA hat den früheren Machthaber Saddam Hussein gestürzt und Terrormiliz Islamischer Staat bekämpft. Wie es Pentagon mitteilt, trägt jetzt die irakische Regierung die Hauptverantwortung für die Sicherheit im Land. Im Irak gibt es nämlich immer noch Strukturen vom Islamischen Staat.
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0: Richtig viel Sonne heute noch einmal zum Tanken. 5, 26 Grad, alles okay, sommerliche Temperaturen. Bis 28 Grad sogar im Raum Basel noch einmal erwartet. Morgen, werden alle die Regentänze endlich erhöht. Morgen Donnerstag, da wechselt das Wetter auf Richtung Herbst, definitiv. 20, 21 Grad und Regen.
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0: Jetzt gerade 2 Minuten nach der 12. Noch einmal heute schnell da Refresh auf der Energy-Verkehrskarte. Einfach, dass wir da wirklich alles drin haben. Sieht momentan dann alles, dass wir in der Region Zürich auf dem Nordring Richtung St. Gallen, Buffet, am Limmatal Kreuz bis mit dem Gubrist, stockenden Verkehr und sogar eben Unfall auf der A1 Richtung Bern ab dem Brütisellen Kreuz bis mit Zürich Nord wegen dem gerade am Stauen. Oder Westring meldet momentan zu viel Kerren auf das Mal, fahrt Richtung Basel, ab Burdorf Nord bis mit dem Limmataler Kreuz. Dann in der Region Basel, da 2 verstopft, Richtung Basel rein, am Schweizer Hallentunnel bis und mit Basel Breite. Viel Geduld, grüße Karre.
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0: Schön, dass du mit dabei zusammen am Mittagstisch hocken. Machen wir heute unter anderem morgen als erstes mit der Megan Trainor. Megan Trainor, die bis vor ein paar Jahren noch ein bisschen mehr Kilometer auf die Waage gebracht hat. Jetzt nur noch die Hälfte von dem Mal noch. Und mit Motivationssongs richtig loslegt. Dazu in diesen 5 jetzt auch noch gerade hier. Die nüchterne Liebe besingt der Kamerad aus Deutschland. Und einer, den ich finde, so, ganz ehrlich, hat seit Jahren nicht mehr wirklich Grosses rausgegeben, aber in den frühen 2020er Jahren alles. Abgerissen. The Weeknd, Save Your Tears. Und im Jahr 2026 einfach immer noch richtig geile Nummern. Deine Mittagsbeats hier bei uns. Roger Schöcher ist mein Name. Hoi, hoi.
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0: Schön, noch kommen zusammen an dem Mittagstisch am Mittwoch, 30. September, Energy am Start. Komm jetzt, Roni, zum Mittagswitz.
1: Guten Morgen, Energy Team. Nur weil ich sagen, man kann jeden Pilz essen, manchmal halt nur einmal. Schönen Tag.
0: In dem Sinne, guten.
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0: Aber gell, in allen Ernsten sitzen. Mir wird es fast schlecht, wenn ich jetzt abends einkaufen will.
3: Überall hat es Pinzli dran, Pinzli dran, Pinzli dran.
0: Jetzt ist die Pilzsaison wieder losgegangen. Ich bin wirklich einer davon. Ich kann nicht. Ich kann nicht. Nein, ich bestelle auch immer in den Beizimmer, also ohne Pilze. Ist halt einfach so. Und zusätzlich, ich rede quasi des Schweizers und Schweizerins neues Hobby, oder? Man geht pilzeln. Da kannst du mich wirklich nie dazu einladen, aber oder kommen einfach garantiert nicht, oder? Pilzeln, sowieso der mit diesen Pilzen etc. In der Energy Community heiß diskutiert schon heute den ganzen Tag der Fippo.
4: Hallo zusammen, da ist der Philipp, ich bin 20 und komme aus Luzern. Ich bin ganz klar pro Pilzsuchen, weil einerseits du das Zusammenhalt fördern, es ist etwas anderes zu Social Media, man ist an der frischen Luft und man kann etwas mit Kollegen machen, also wieso nicht Pilzsuchen?
0: Also ganz ehrlich, Pilzsuchen sogar gar nicht und eben lieber gar nichts Mittag als da irgend so ein Pilzrisotto oder so. Desi.
5: Hey zusammen, Pilze sind super fein, aber selber sammeln, ja, für das bin ich dann doch schon ein bisschen zu faul.
0: Das ist eben dann auch noch zu anderen, oder? Und sie sind meistens ja nicht einfach gleich am Strassenrand, da musst du irgendwo noch ein Zeug auf den Kressmann und so, dann kann ich lieber einfach nur wandern, oder? Jan, Pilze, Pilzeln!
6: Hey Energy Team, auf alles gut bei euch. Du zum Thema Pilz sammeln. Ich sammle schon super Punkte, Instagram-Follower, Flugmeilen, bleibt wie nicht so viel Zeit und ich habe Pilze auch gar nicht so gern. Aber könnten wir zum Beispiel Pizza sammeln, wäre ich voll dabei.
0: Da wäre ich auch wieder am Start, oder? Hey, Pilzsaison ist definitiv losgegangen. Das siehst du nur, wenn du jetzt gehst, gehst du zum Mittag kaufen, irgendwo in einem Detailhandel. Also, irgendwo im... Die will doch nur zu essen, will doch nicht durch den Pilzwald durch. Pilze, go, no, go. Heute grosses Thema hier bei uns.
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0: Room Service. Energy ist es dann am Mittwochmittag, 12:30. Jetzt gerade als nächstes Die Die Shakira und The Burna Boy. Immer noch Platz 1 in den Schweizer Single Charts. Das nach 20 Wochen en suite jetzt gerade. Absoluter Wahnsinn. Rief in den gerade. Sehr kurz, schnell Update hier.
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0: Da wurde dann der Niederschlagsradar gestartet und gemerkt, ja, ist wirklich so, also es kann rein theoretisch schon im Verlauf vom Nachmittag, Abend hier und da ein paar Regentropfen geben. Kommt so aus dem Westen, könnte dann vor allem so der Region Freiburg, Bern, Berner Oberland mal zu spüren sein, bis so gegen die Zentralschweiz in der Nacht auf morgen. Aber eben, wie gesagt, so oder so, morgen wird es praktisch eigentlich überall nass. Heute allerdings haben wir noch einen richtig schönen Herbsttag mit sommerlichen Temperaturen von um die 5, 26 Grad. Außer in der Region Basel, dort kann es noch bis zu 28 Grad geben. Morgen, wenn dann die richtig herbstlichen Wetter, wie soll ich sagen, Aussichten und auch Temperaturen zuschlagen, oder Regen, dann gibt es dann nur noch so 20, 21 Grad.
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0: Halb eins Übersicht von unterwegs. Da stehst du vor allem in der Region Zürich in Nordring Richtung St. Gallen am Limmataler Kreuz bis mit dem Gubrist. Dann nach einem Unfall auch in die Gegenrichtung auf der A1 Richtung Bern ab dem Brütiseller Kreuz bis und mit Zürich Nord. Auch auf dem Westring geht es länger Richtung Basel am Burgdorf Nord bis mit dem Limmataler Kreuz. Dann stehst du aber auch in der Region Basel. Da zweimal der stockende Verkehr Richtung Basel rein, ab dem Schweizer Hallentunnel bis und mit Basel-Breite. Patrick selbstverständlich auf dem Laufen und guide dich durch den Mittwochmittag.
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da ist mir einfach immer, gerade wenn es um Schutzsongs geht. Energy am Start am Mittwochmittag, 20 vor 1 in der Zwischenzeit da durch. Dann EM 21, Covid-EM ist es gewesen. We Are The People, Martin Garrix, Bono und The Edge von The U2 zusammen. Titelsong ja gewesen. Hey, mehr eigentlich zusammen gemeinsam, als man es auf den ersten Anschein merkt mit der schwedischen Pop-Superstar Sarah Larsson. Uncover hören wir nachher gerade. Vorher ein EM-Song, nachher Sarah Larsson. Wo bitte schön ist da der Zusammenhang? Ich liefere den ja. Sarah Larsson hat nämlich auch vor 10 Jahren EM Frankreich dann mit dem David Guetta zusammengesungen. Ich habe mich mal wundern genommen, wie ist das eigentlich punkto erfolgreich, oder? In den Schweizer Single-Charts. Zum Beispiel Bono, The Edge, Martin Garrix. Die Nummer hat wirklich in den Charts nicht gross durchgeschlagen. Platz 14, jetzt als höchstes in den Schweizer Single-Charts. Sarah Larsson, 2016, immerhin auf Platz 1 gekommen für 3 Wochen. Aber sind wir ehrlich, wenn es um Fußball-Turniersongs geht, dann gibt es kein Vorbeikommen. Shakira haben wir vor ein paar Minuten gerade gehört. Die, die. 16 Wochen auf Platz 1 in der Schweizer Singlecharts. Seit dem WM-Turnier diesen Sommer absoluter Wahnsinn. Schlägt der eigene Rekord da. WM Südafrika 2010, 4 Wochen lang auf Platz 1 gestanden. Gibt noch einen anderen, der ebenfalls auf Platz 1 in der Schweizer Singlecharts gelandet ist. 1998 dann. Ricky Martin, La Copa de la Vida. WM Frankreich 1998. Riesengeschichte. Und dann, vor 30 Jahren, gar ein bisschen weniger, 1990. Ah, WM Sommer Italien.

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1: Start den Nachmittag mit Mario Ross.
2: Ein Flugzeug von der Billigfluggesellschaft Fly Dubai hat heute Morgen einen Notruf abgesetzt, weil die Piloten miteinander gestritten haben. Der Streit soll so heftig sein, dass es auf dem Weg von Dubai auf Tel Aviv zu einer Schlägerei gekommen sei. Weil hinter dem Notruf zuerst eine Entführung vermutet worden ist, seien sogar zwei israelische Kampfjets gestartet. Wie es zum Streit gekommen ist, ist noch unklar. Das Flugzeug hat in Tabuk in Saudi-Arabien können notlanden. Das US-Militär hat den Abzug aus dem Irak abgeschlossen. Wie es Pentagon mitteilt, haben die letzten US-Soldaten das Land verlassen. Damit endet ein teils heftig umstrittener Militäreinsatz im Irak. Die USA hat den früheren Machthaber Saddam Hussein gestürzt und Terrormiliz Islamischer Staat bekämpft. Wie es Pentagon mitteilt, trägt jetzt die irakische Regierung die Hauptverantwortung für die Sicherheit im Land. Im Irak gibt es nämlich immer noch Strukturen vom Islamischen Staat. Nach dem Ständerat hat jetzt auch der Nationalrat Finanzierungslösung für Erdbebenschäden abgelehnt. Damit müssen bei einem schweren Erdbeben nicht alle Schweizer Gebäudebesitzer einen Betrag in den gemeinsamen Topf einzahlen, wie das der Bundesrat hätte wollen. Das Geld hätte Hausbesitzer sollen zugutekommen, die durch ein Erdbeben Schäden an ihrer Liegenschaft bekommen hätten. In der Schweiz sind aktuell nur etwa 15% der Gebäude gegen Erdbebenschäden versichert. Für die Versicherung bleibt also weiterhin jeder Gebäudebesitzer selbst verantwortlich.
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1: Schon noch einmal so richtig schön, ich sage es mal so sommerlich und das im Herbst. Im tiefsten Herbst eigentlich kalendarisch gesehen. Auf AV, heute Temperaturen durch den Nachmittag bei um die 26 Grad. Um eine Region Basel kann es sogar noch bis zu 28 Grad heiß werden. Aber eben dann ist es dann durch. Morgen steht der Herbst hier wetterlich richtig zu. Kommt nämlich regnen, Temperaturen merklich tief.
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1: Am 2 Minuten an den einen, dann schauen wir zuerst heute schnell. Achtung, in der Region Bern-Seeland auf der A1 Richtung Bern zwischen Murten und Kerzers haben wir Gegenstände auf der Fahrbahn. Zwischen der Region Zürich vor allem noch stauenstockender Verkehr. Nordring Richtung St. Gallen am Limmataler Kreuz bis mit dem Gubrist. Dann nach dem Unfall stehst du auf der A1 Richtung Bern ab Brütiseller Kreuz bis und mit Zürich Nord. Auf dem Westring geht es länger Richtung Basel, an Burdorf Nord bis und mit dem Limmataler Kreuz. Dann auf der A2 im Raum Basel, Richtung Basel rein, am Schweizer Hallentunnel bis und mit Basel Breit. Ja, der immer mal wieder hurti schnell ein bisschen abbremsen. Behaltet auf dem Laufenden.
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1: Aber ich muss sagen, am Mittag, also Taktik funktioniert bis jetzt. Ich bin eben so, jetzt wäre ich so voll Dessertzeit, oder? Das ist ja geil. Jetzt hört schnell irgendwie ein reelles Schocki. Meinetwegen auch noch eine Klassenkugel oder so. Aber solange ich es nicht habe, ist es so nicht. Wenn es rum ist, dann ist es. Ich glaube, es geht noch ganz, ganz viele draußen so. Egal, schau, ich sage mir auch so, ich habe mit dem Sommerbody nicht herbekommen. Vielleicht schaffe ich es ja dann mit dem Winterbody. Mal schauen. Egal, in welche Richtung du unterwegs bist. Toi, toi, toi. Viel Glück. Roger Schücher ist mein Name. Hoi, hoi.
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0: es geht die Nummer karaoke-mässig im Duett mit dem Kollegen zusammen, Lady Gaga und Bradley Cooper, Shallow. Funktioniert vor allem so ab einem guten Promille. Sag jetzt nicht, wer der Part von der Lady Gaga Alben übernimmt. So, Energy am Start, 20 ab 11.
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0: Im Moment, wenn ich heute schnell weißt, für deine nächsten Einkäufe, komm, wir zocken noch eine Runde.
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0: Du hast heute schon viel Druck kommen. Druckpunkt auch Geschenke. Wenn die Mami noch Geburtstag hat und man dann nach dem Feierabend unbedingt noch etwas muss vorbeibringen, das ist die Ausgangslage von der Melinda. Schon gleich die Ferien Richtung Sizilien. Darum im Packstress ist die Carol von Kopingen. Guten Tag zusammen, hallo.
2: Hallo, hallo.
0: Melinda, ist jetzt aber nicht so, dass du noch last-minute-mässig durch die Stadt musst säckeln und irgendwie ein Verlegenheitsgeschenk. So eine Heuchlerstude, oder?
2: Nein, das ist zum Glück schon organisiert.
0: Carol, bei dir, punkto Ferien, wie bist du? Ich bin ja immer der, der einfach so am Abend vorher, Nacht vorher eigentlich noch packt. Du schaffst es einfach schon.
2: Ja, nein, ich probiere es schon ein bisschen früher, ja.
0: Organisiert. Ich habe jetzt gesagt, für alle die noch irgendwie ein Geschenk brauchen oder etwas zu Nacht nennen wollen, einkaufen für eben das Geburtstag zu Nacht oder eben für die noch Reisesnacks brauchen, gibt es natürlich alles. 50 Franken Denner-Gutschein, den wir heute drum spielen. Freude kennen Sie. Ich gebe euch ein Wort vor, einen hochdeutschen Begriff. Und ihr sagt, wir nennen einfach das Mundartwort dazu. Und das Ding ist, das Gute ist ja bei euch, oder wir sind ja momentan unter Berner, respektive Bernerinnen, Koppigen, und nicht der Wange, darum einfach den Berndeutsch Begriff nehmen.
2: Ja, das ist okay.
0: Also, Frau Etrei, mal hört schnell im Rädchen, mal schauen, was wir da für einen Begriff bekommen. Ja? Aha, ich wage jetzt zu behaupten, sie überall rum in euren Wohnungen und Häusern. Ich suche den Mundartbegriff für Hausschuhe.
2: Garinda.
0: Carol, eine Millisekunde vorher gesehen. Carol, was suchen?
2: Finken.
0: Finken, Schlappen, also Sättigungszeug. Carol, das stimmt natürlich, du gehst in den einkaufen.
2: Juhu.
0: Ja, so ein Tutti Frutti 2 für unterwegs Richtung Sizilien.
2: Super, ein bisschen Arvida, ja.
0: Melinda, bei dir wäre es nämlich jetzt mal auch die Finken gewesen, oder?
2: Ja, genau,
0: Fink
2: hätte ich gesagt, ja.
0: Ja, der Klassiker. Hey, unbedingt sagen Sie mal wieder, euch beiden Frauen haben wir ganz eine gute Woche noch.
2: Danke, gleich.
3: Ja, danke für mal.
0: Schönen Geburtstag und schöne Ferien.
2: Tschüss.
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0: Oh, der Mittwochnachmittag, jetzt geht 20 Minuten vor der 2 durch. Wir liefern dir auch die Gründe, warum das heute eigentlich ein richtig, richtig guter Tag sollte werden. Oder sollte sein, im Optimalfall schon für dich. Wir können uns nämlich auf die kleinen Sachen fokussieren. Das möchte ich schnell mitteilen, wie es mir heute Morgen gegangen ist. Gell? Meine 2,5-jährige Tochter daheim, ich habe gesehen, bevor ich in Richtung Büro zum Haus ausgegangen bin, schnell reingelüsselt, im Schlafzimmer gesehen, ist noch am Schlafen. Ich kann ja nicht Tschüss sagen und so, sonst weg. So, gell? Kurt ist schnell 2 Minuten weggegangen, laufen einmal vor die Tür, dann höre ich plötzlich einfach zu lächeln und das «Guten Morgen, Papa!» Oi, ich habe gewusst, egal was an diesem heutigen Tag passiert, alles wird schlussendlich gut. Es sind die kleinen Sachen. Welches ist es bei dir? Pedro hat sich zum Beispiel gemeldet und gesagt, mir geht der Tag versüßt. Morgen zu Suche gefahren, als erstes einen Parkplatz gefunden. In der heutigen Zeit ist immer schwierig, oder? Was ist es bei dir? Die kleinen Sachen im Leben, die dir den Tag heute versüßt.
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0: Der hat jetzt nicht unbedingt von einer Lohnerhöhung, die du vielleicht heute hast bekommen oder so. Oder ein Kompliment auf der Straße. Was ist es bei dir?
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1: Doch Nachmittagsupdate mit Luzi Fricker.
2: Zum Zwischenfall auf dem Flug von Dubai nach Tel Aviv gibt es schockierende Erkenntnisse. Laut Medienberichten hat der Co-Pilot offenbar absichtlich versucht, die Fly-Dubai-Maschine zum Absturz zu bringen. Die Situation im Cockpit ist komplett eskaliert. Der Co-Pilot hat auf seinen Pilot eingestochen und ihn verletzt. Eine Katastrophe konnte nur verhindert werden, weil andere Piloten, die privat an Bord waren, der Amok-Co-Pilot in letzter Sekunde konnten stoppen. Hauseigentümer in der Schweiz müssen sich auch weiterhin selber gegen Erdbebenschäden versichern. Nach dem Ständerat hat heute auch der Nationalrat einen entsprechenden Pflichttopf abgelehnt. Der Bundesrat hätte wollen, dass im Ernstfall alle Gebäudebesitzer gemeinsam für die Schäden einzahlen. Auch aber nur wegen 15% der Gebäude versichert sind, bleibt die Verantwortung weiterhin bei jedem selber. Am Münchner Oktoberfest treiben momentan Handyspanner ihr Unwesen. Wie Recherchen vom Bayerischen Rundfunk zeigen, werden Frauen heimlich unter dem Dirndl gefilmt. Die Videos werden darauf per KI manipuliert und zu Deepfakes umgewandelt. Die Spur führt zu Tätern aus Bayern und der Ukraine. In Deutschland ist das sogenannte Upskirting strengstens verboten. Es droht bis zu 2 Jahren Gefängnis.
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4: Vorige dort war von außen gesehen. Also weißt du, von dieser Herbstsonne, die brennt schon noch angenehm geht's auf dem Rücken, durch das T-Shirt, durch eine schön wohlige Wärme. Temperaturen bei um die 26 Grad heute Nachmittag als Maximalwert. Ausser in der Region Basel kann es wieder bis zu 28 Grad heiß werden. Aber am Morgen ist dann nachher durch. Am Morgen zieht der Regen auf, heisst die Temperaturen, die nehmen einen merklichen Taucher. Am Morgen reden wir noch von 20, 21 Grad.
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4: Am 2 Minuten nach der 2, Achtung für alle die, die gerade Richtung Bern unterwegs sind. Vom Oberland her kommen Berner Oberland auf der A6 Richtung Bern in Abrubigen bis und mit Muri haben wir Reifenteile auf der Fahrbahn. Sonst vor allem in der Region Zürich, wo du stehst, auf dem Nordring Richtung St. Gallen am Limmataler Kreuz bis mit dem Gubrist. Dann wegen einem Unfall auch auf dem Nordring Richtung St. Gallen ab Zürich-Seebach bis und mit Zürich-Nord. Auch auf dem Westring geht es länger Richtung Basel, ab Burdorf-Nord bis mit dem Limmataler Kreuz. Dann in der Region Basel die Meldung von der A2 Richtung Basel rein, am Schweizer Hallentunnel bis mit Basel-Breite stehst auch schon wieder. Zusätzlich andere noch Meldung aus der Zentralschweiz, dort A4 Brunnen-Altdorf, der Flühlertunnel in beide Richtungen gesperrt, weil dort innen ein Fahrzeug den Geist aufgeht.
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4: Achtung, da merkst du automatisch gerade, weißt du, so nur durchs Radio durch, wie dass wir eigentlich mitaltern. Oder ganz ehrlich, hättest du gewusst, dass der Blick 50 ist geworden? Und dann was, bitte schon? Blick, das ist meine Jugend, 50! Güte, du, Blick, da müssen wir schon noch ein bisschen feiern, oder?
5: Das haben wir am Samstag, wenn wir jetzt zur Promotion noch diese Woche, aber heute schon mit der Family, mit den Kindern und der Frau und im kleinen Rahmen.
4: Wie sieht das Blick'sche Geburifest zum 50. Haus? Alles rund um den Blick und sein Jubiläum. Geht in eine Viertelstunde hier.
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4: Roger Schücher ist mein Name, schön, bist du mit dabei.

0: Besingt, du vergangene nicht gesungen, eigentlich. Goldiger Sommer, Golden Summer, die Loi. Vor ein paar Wochen am Energy Air noch auftreten. Perfekte Herbst gestartet, mehr fragst. Jetzt geht 20 ab 2.
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0: Wenn der Chef feiern darf, so noch ein Kerzchen mehr.

0: 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Heute 50, hat er schon vor ein paar Minuten gesagt, gibt er wahrscheinlich ein kleines Fest im familiären Kreis. Oder wenn 50, meine Güte, weil ich bin mit dem aufgewacht. Ziemlich erwachsen in der Zwischenzeit, das ist das Geburtsmenü, das er sich wünscht.
1: Das Geburtstagsmenü, da lasse ich mich überraschen. Ich gerne Spaghetti all'olio, al vongole, alle Pastasorten, Fleisch, Grill.
0: Ja. Da ist nichts Ungesundes drinnen, oder? Happy Birthday, Blick! 50, meine Güte. Sowieso ein spezielles Jahr, das 2026, weil der Blick feiert ja. Und noch zusätzlich 30 Jahre Bühne, wo er unterwegs ist. Er ist ja bei uns im Studio vorbeigekommen. Er hat natürlich gefragt, in 30 Jahren so viel erlebt, oder das absolute Highlight.
1: Wow, hey, nach 30 Jahren, es hat so viel, wo krass gewesen. Es sind grosse Festivals, die wir gemacht haben, Moon and Stars, also so Sachen. Oder jetzt gerade unlängst haben wir ja das Energy Air in Luzern, ist auch wieder gewaltig gewesen. Wenn so eine Energie zusammenkommt von so vielen Leuten, wenn die 40'000 Leute stehen und es knistert in der Luft und so, das ist schon deftig. Aber auch die Anfangszeiten, wenn du in einem kleinen Club bist und die ersten 10 Nasen oder 20 Nasen stehen, dort ist auch. Hat das seinen Charme. Hat auch ein Erfolgserlebnis.
0: Aber nach 30 Jahren soll noch nicht fertig sein. Es gibt noch die grosse Geburtstags- respektive eben Jubiläums-Show. Mit, also zuerst mal, man hört schnell alles schön durchdoktriniert, weil der Blick feiert 30 Jahre Bühnenjubiläum. Am 2. Oktober gibt es das letzte Album, Konzeptalbum vom Blick, The Blick Picture. Und am 5. Dezember 26 gibt es dann eine 30 Jahre Bühnensause im Zürcher Hauerstadion. Auf die freut er sich besonders.
1: Das ist besonders, du hast recht. Und ich habe auf dem Plakat von dieser Show steht die grösste Blickshow aller Zeiten. Das heisst, ich muss mir das Versprechen wirklich heben. Und ich habe schon crazy Shows gemacht. Wir sind seit dem Januar dran, die Show am Bau. Und planen und alles, was dazugehört. Ich veranstalte sie ja selber, das heisst, ich bin ein bisschen mit einem unternehmischen Risiko bei dieser Show involved. Die Show steht für 30 Jahre. 30 Jahre, wo wir das machen. Viele Generationen sind mit meiner Musik gross geworden und ich hoffe, dass wir uns alle zusammen an dem grossen Klassentreffen und Familientreffen wieder werden sehen. Es wird bombastisch.
0: Letzte Tickets gibt es übrigens noch online für Blick seine Jubiläumsshow im Hauerstadion. Jetzt einfach schnell reinklicken via ticketcorner.ch. Was für ein Blickjahr am Energy Air mit dabei gewesen. 30 Bühnenjahr, wo er feiert, 30 Jahre Jubiläumsshow im Hauerstadion. Und heute 50. Happy Birthday. Das ist der Moment, wo sich der Blick wahrscheinlich mehr um die Dritten kümmern muss, anstatt um neue Musik.

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der lebendige Beweis, dass Outro nur eine Zahl ist. Madonna, Hang Up, das ist Energy FM. Mittwochnachmittag, jetzt gerade 20 Minuten vor der 3, meine 2026. Bis jetzt sowieso das Madonna-Jahr schlechthin, oder? Der WM zum Beispiel, in der Halbzeitshow. Sie hat die Stadt ja reingekerlt worden, dann mit Ronaldo und Co. Riesenszene. Anfangs diese Woche, da hat es auch noch ein Video, also MTV Video Music Awards gegeben. Und dann hat sie zum ersten Mal nach über 20 Jahren wieder einen Auftritt gehabt. Gross abgeräumt. Der letzte Auftritt, den sie hatte, dann vor über 20 Jahren, wo man sich vielleicht noch dunkel erinnern, mit der Britney Spears und der Christina Aguilera auf der Bühne, dort haben sie zusammen rumgeknutscht, ist so in der Weltpresse noch so semi-mässig aufgenommen worden, oder? Dann ist ruhig geworden um sie. Jetzt wieder das grosse Comeback. Und vor allem zu diesem Comeback muss man auch sagen, gross abgeräumt. 13 Mal nominiert für so einen Video Music Award, 7 Mal abgeräumt. Also, dieser Frau läuft es einfach aktuell momentan. Hoffen bei dir ebenfalls den Mittwochnachmittag, 30. September, einen, der voll unter Erfolg abbuchen kann. Wir pushen dich natürlich richtig für runter.

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0: die kommen heute an dem Mittwochnachmittag vom Luzi Fröcker.
1: Zum Zwischenfall vom Flug von Dubai nach Tel Aviv gibt es schockierende Erkenntnisse. Laut Medienberichten hat der Co-Pilot offenbar absichtlich versucht, die Fly-Dubai-Maschine zum Absturz zu bringen. Die Situation im Cockpit ist komplett eskaliert. Der Co-Pilot hat auf seinen Pilot eingestochen und ihn verletzt. Eine Katastrophe konnte nur verhindert werden, weil andere Piloten, die privat an Bord waren, der Amok-Co-Pilot in letzter Sekunde konnten stoppen. Wer momentan Südfrankreich in den Herbstferien ist, hat Pech gehabt. Ein heftiger Mittelmeersturm hat im Gebiet Montpellier westlich von Marseille gewütet. Für zwei Departements gilt Alarmstufe Rot. Teilweise sind Schulen zugeblieben, der öffentliche Verkehr ist eingestellt worden. Die Bevölkerung ist aufgefordert worden, alle Reisen zu verschieben und daheim zu bleiben. Am Münchner Oktoberfest treiben momentan Handyspanner ihr Unwesen. Wie Recherchen vom Bayerischen Rundfunk zeigen, werden Frauen heimlich unter dem Dirndl gefilmt. Die Videos werden darauf per KI manipuliert und zu Deepfakes umgewandelt. Die Spur führt zu Tätern aus Bayern und der Ukraine. In Deutschland ist das sogenannte Upskirting strengstens verboten. Es droht bis zu 2 Jahren Gefängnis.
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0: Es ist ein wunderschöner Tag und es bleibt auch so der Rest bis in Abend. Viel Sonne, dann dort ein paar Wolken, ein bisschen Wind, aber stört bei diesen Temperaturen überhaupt nicht. Morgen kehrt dann die ganze Geschichte. Das heisst, wir haben maximal noch so 1, 22 Grad. Den ganzen Tag wirklich viele Wolken im System. Vielleicht um Mittagszeit um mal noch ein bisschen Sonne. Dann hast du aber wirklich Glück gehabt. Gegen den Abend gibt es dann durchaus da und dort mal noch ein bisschen Regen.
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0: Schicke beste Grüße dir ins Auto. Stau und stockenden Verkehr, vor allem wegen chli Chaos, gibt es in der Region Zürich-Aargau. Betrifft A1 Nordring, nämlich Bern, Richtung St. Gallen. Von Zürich Affoltern bis Zürich-Nord hat der stockende Verkehr wegen einem Unfall, der vor einem Zeitli passiert ist. Das heisst auch Stau auf der A3. Das ist der Westring Richtung Basel-Bern. Zwischen Durdorf-Nord und dem Limmatalen Kreuz. Dort hat es einen Unfall gegeben. Der linke Fahrstreifen blockiert. Bitte fahrt vorsichtig und nehmt viel Zeit mit auf der A3. Die Westumfahrung Zürich. Richtig. Gubristunnel führen an Burdorf Nord, Stau wegen einem Unfall. Und dann auch noch stockend. Generell Richtung St. Gallen vom Gubristunnel führen bis. Kann ich es richtig sagen? Vom Limmataler Kreuz bis an Gubristunnel an. So, Geografie noch nie die Stärke gewesen. Dann die Region Basel haben wir noch da 2 auf dem Schirm. Dort Richtung Basel vom Schweizer Allee-Tunnel bis zum Schwarzwald-Tunnel auf der A3. Dort ein Zeitverlust aktuell von 15 Minuten. Kommen gut an.
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0: Kennst du den Moment, wo du irgendwo siehst, hörst oder liest, hey, da hat es eine neue Studie gegeben und die hat herausgefunden, das. Und dann schaust du das kurz für 2 Sekunden an und merkst so, no shit, wirklich. Das überrascht mich jetzt, weil es hat AXA Mobilitätsdacho gegeben, das gibt es jedes Jahr. Und dort drin steht, dass rund die Hälfte der Bevölkerung stört sich mehrmals pro Woche oder sogar täglich an anderen Verkehrsteilnehmern. Also die Studie hat wirklich untersucht und jetzt herausgefunden, dass Menschen im Auto andere Menschen in anderen Autos zusammenfluchen. Wirklich? Also, ich weiss jetzt nicht, ob es da eine Studie gebraucht hat. Vielleicht kannst du mich gerne korrigieren, aber wir machen heute wirklich mal so ein bisschen Ventil, damit du nicht andere Autofahrerinnen und Autofahrer anfluchen musst, die dich ja eh nicht hören, weil sie ja nicht im gleichen Fahrzeug sitzen. Machen wir heute mal so ein bisschen Lasses raus. Sag mal das, was dich immer schon an allen anderen Verkehrsteilnehmerinnen und Verkehrsteilnehmern genervt hat und wir geben es weiter. Vielleicht hört man sie ja dann. Schon mal die WhatsApp-Nummern aufschreiben.
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0: Wir tun das Kollektiv ein bisschen abreagieren. Das machen wir heute bei Energy Downtown. Schön.

0: Wir können es heute ein bisschen rauslassen bei Energy Downtown. Wir sind so ein bisschen dein Boxsack, der Stressbülle. Offiziell am Sender. Es ist eine neue Studie rausgekommen, die jedes Jahr gemacht wird. Und diese Studie hat erstaunlicherweise herausgefunden, dass ganz viele Menschen sich mindestens einmal pro Woche über andere Verkehrsteilnehmer aufregen im Auto. Und das finde ich jetzt ein bisschen wenig. Also, ich reg mich sicher mehrmals pro Woche auf. Ich komme natürlich darauf an, wie viel du mit dem Auto unterwegs bist. Und wenn jeden Tag, dann glaube ich nicht, dass es jemals einen Tag gab, wo du dich nicht aufgeregt hast. Und weil es sie einfach nichts bringt, um einfach in die Steuerradie zu beißen und ein bisschen den Frust machen, können wir das einfach mal allen anderen Menschen mitgeben. Vielleicht hört sie der eine oder andere und findet, ah, gar nicht so eine schlechte Idee. Oder, vielleicht sollte ich mich mal darauf achten. Wir tun es ein bisschen rauslassen. Das machen wir bei Energy Downtown. Du kannst also eine Sprachnachricht schicken, wie es funktioniert, erzähle ich dir gerade. Wir haben aber natürlich auch jemanden, der es muss wissen, wo Menschen zuerst im Verkehr einführen tut.
1: Jojojo, ich heiße Martin. Ich bin seit fast 11 Jahren Fahrlehrer. Und ich mache ein bisschen so soziale Medien. Genau, Nappi.
0: So ein bisschen. Also man muss doch schon sagen, du hast doch 2-3 Follower, also sowohl auf Instagram wie auch auf TikTok. Wenn man jetzt dir folgt auf den verschiedenen Social-Media-Kanälen, also ich meine jetzt nicht persönlich nehmen, aber ich weiss jetzt nicht, wie spannend dass es wirklich ist in einem Fahrlehrerauto drin.
1: Darum mache ich ein bisschen viele Sachen, also ein bisschen lustige Videos, ein bisschen informative, was Autofahren anbelangt, neue Gesetze, die kommen, die viele nicht mitbekommen, wie auch mit meinen Fahrschülern ein bisschen pranken und so weiter. Also wirklich so ein bisschen für jedem etwas dabei.
0: Seit über 10 Jahren quasi im Business bildest du Leute aus, zeigst ihnen quasi das Wichtigste, was unsere Mobilität, die Individualmobilität zu bieten hat. Aber ist das wirklich etwas, wo du sagst, hey, schau, die jetzt noch kommen, die Autoprüfung machen, die brauchen sie einfach und wollen sie nicht einmal per se?
1: Ja, die meisten, die brauchen es. Zum Beispiel jetzt ein Automech oder jemand, wo irgendwie, keine Ahnung, wo der Mann nicht mehr gefahren hat. Der eine war, glaube ich, 57. Der hat angefangen, eine Autoprüfung zu machen. Wieso? Weil seine Frau krank ist und nicht mehr fahren kann. Jetzt hat er gedacht, jetzt muss ich anfangen.
0: Ich meine, das sagen die Jungen ja immer, ja, die Alten sind schuld und die Jungen sind alle Raser. Das sind so die Standardklischees. Aber würdest du sagen, aus Expertensicht, es gibt vielleicht einfach ein gewisses Alter, wo man vielleicht nicht mehr so optimal in aktuellen Straßenverkehr reinpasst?
1: Ja, das ist definitiv so. Man sieht es auch, ich meine, ich bin täglich, ich weiss nicht, wie viele Stunden auf der Straße. Und ich merke, wenn jetzt jemand ein bisschen langsamer fährt oder unsicher oder auch in Gegenverkehr gefahren ist, sind meistens die Älteren. Das ist leider so, ab 75 sage ich, ach, da muss man wirklich, wirklich gut schauen, ist man noch fit zum Autofahren oder nicht.
0: Und dann auch die andere Seite, oder? Wenn man immer von diesen Raserunfällen hört, oder, dann ist es ja auch, wie soll ich sagen, ein gewisses Klischee, das dort ein bisschen durchdrückt. Ja, vielleicht sollte man ihr jetzt noch nicht 600 PS unter den Arsch klopfen.
1: Extrem, ja. Die Jungen sollten wirklich nicht mit so einem Auto von Anfang an starten, ja.
0: Was ich mir damals noch überlegt habe, was ich immer noch festgestellt habe, auch heute teilweise noch gesehen, wieso lernen die Menschen eigentlich nicht tanken? Oder wieso lernen die nicht Reifen wechseln? Also die haben eigentlich keine Ahnung vom Fahrzeug.
1: Ja, damals, als ich noch eben einen Benziner hatte, bin ich fast mit jedem Schüler wirklich bin ich gut tanken. Oder wenigstens gut zeigen, wie man tankt, auf was man schaut und alles drum und dran. Auch Pneupumpen mache ich das immer noch. Aber das, ja, zu Sachen nehme ich es eigentlich noch immer noch rein. Plus noch McDonald's fahren. Da mache ich ab und zu noch McDrive.
0: Ja,
1: ja, das ist nicht einfach im Fall. Die sind noch recht schmal. Das mache ich auch mit meinen Schülern.
0: Martin, Fahrlehrer und Social Media Star, der mit Menschen unterwegs ist und sie Verkehr einführt und eben, wir nehmen wirklich das zum Anlass. Redet weiter mit ihm, noch ein paar Geschichten aus dem Alltag von einem Fahrlehrer und wenn du es ein bisschen möchtest rauslassen, ein bisschen Stress abbauen, dann kannst du das machen. Schick uns einfach eine WhatsApp-Sprachnachricht. Eine kleine Adressierung an alle anderen. Schaut doch mal auf das. Es ist ja nicht klug scheiße. Es ist ja nicht...
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0: Follow You, Imagine Dragons, bei Energy Downtown. Nehmen wir bis zum letzten kommen. Ich finde es so schön, das Outro. Irgendwie
1: passt. 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
0: Es sieht wirklich gut aus. Der heutige Mittwoch, schön warm und sonnig. Vielleicht der letzte Sommertag, den wir werden haben. Ich meine, ich will es jetzt nicht verschreien, morgen am Donnerstag kehrt die ganze Geschichte. Das heisst einfach, wir haben noch 22-23 Grad, maximal wenig Sonne und viel Wolken. In Abend auch Regen möglich.
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0: Wichtigste Meldung aktuell von der Region Zürich-Aargau heisst A3 Westumfahrung. Dort vor dem Gubrist-Tunnel. Ab Birmensdorf fast an bis zum Limmatal-Kreuz. Auch wegen einem Unfall. Der linke Fahrstreifen blockiert. Bitte fahrt vorsichtig. Und denken an Gassenvertretungskräfte und Räumungsfahrzeuge. Anstehen auf der A3 Westumfahrung ab Birmensdorf bis vorne zum Gubrist-Tunnel. Dann haben wir nochmal den Gubrist anstehen. Das ist von Seebach bis Zürich-Nord, sprich Widruhe Richtung St. Gallen. Und auch auf der anderen Seite anstehen, beziehungsweise weiter vorne, wäre es dann korrekterweise, von Dietikon bis zum Gubrist-Tunnel, selbst wegen einem Pannen für das Fahrzeug, auch dort der Fahrstreifen blockiert. In der Region Basel, puff auf der A2, zwischen Hagenau und Basel City, Schrägstrich Süd, dort ein Pannenfahrzeug, der rechte Fahrstreifen aktuell blockiert, das wird noch ein bisschen ein Puff werden und schon mindestens 15 Minuten mehr zu rechnen auf der A2, Schweizer Halle-Tunnel bis zum Schwarzwald-Tunnel, auch dort zu viele Autos unterwegs. Kommen gut an!
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0: kurze Frage in der Runde jetzt bei Energy Downtown an dem Mittwoch. Wenn ich sage KI-Epizentrum, was kommt dir denn in den Sinn? Logisch. Ami, Silicon Valley, das ganze Zeug dort mit Apple und Google und Meta und Claude und wie sie auch immer alle heissen. Falsch. Es ist Slowenien.
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0: Und da habe ich jetzt ganz viele Fragezeichen, wie alle draußen auch. Luzi Fricker, Energy News Reporter, räum schnell auf. Was ist da genau der Punkt zwischen KI, Donald Trump und Slowenien?
4: Ja, der Donald Trump ist tatsächlich im Fokus dort. Er hat zwar vor der UNO gesagt, hey, der Begriff Artificial Intelligence, also AI für künstliche Intelligenz, gefällt mir überhaupt nicht, das tönt nach Fake. Er will das künftig offiziell Super Intelligence nennen, also kurz SI. Und genau, das sind die beiden Buchstaben, die Slowenien glücklich machen. Es geht nämlich um das Internet-Länderkürzel, das ja bei Slowenien eigentlich ja SL logisch wäre. Das ist aber schon vergeben an Sierra Leone. Darum hat Slowenien SI, ja, was jetzt zum absoluten Glücksfall sich hat erwiesen.
0: Es geht im Endeffekt natürlich um Domain-Endungen. In der Schweiz ist das eben .ch, in Slowenien .si. Und es gibt ja auch eben den kleinen Inselstaat, der Millions und Millions macht, weil die per Zufall das Kürzel .ai damals bekommen haben für ihre kleine Insel. Und entsprechend ist das ein riesen Business geworden. Und findet man das dann eine gute Idee? Also geht es jetzt wirklich darum, dass man jetzt unbedingt sagt, jetzt muss ich einsteigen, jetzt muss ich meine .si-Domain registrieren in Slowenien?
4: Okay, wenn du AI sagst, Appenzeller, da hätte ich doch auch Geld machen können. Nein, aber die Adressen werden jetzt natürlich eben generiert wie future.si oder intelligence.si. Die sind plötzlich Gold wert, weil Domain-Spekulanten entsprechend komplett am Durchdrehen zeigen noch die aktuellen Zahlen. Normalerweise werden in Slowenien rund 3'500 neue Domains pro Monat vergeben. Jetzt sind es fast 4'000 pro Tag.
0: Profitiert da denn wirklich jemand davon oder ist das einfach nochmal wieder so eine kleine Dotcom-Blase heisse Luft?
4: Ja, es ist so eine Mischung. Cybersecurity-Experten, die haben herausgefunden, dass die Hälfte der neuen Adressen zack schon wieder zum Verkauf steht. Spekulanten, die haben also überhaupt kein Interesse irgendwie am Inhalt von diesen Domains, sondern wollen logisch einfach schnell das Geld machen. Jemand hat sich sogar auch schon die Adresse donaldtrump.si suchen. Klar ist aber, ja, die slowenische Domainverwaltung, ja, die reibt sich die Hände, ist ein absoluter Geldsegen natürlich für sie.
0: Hast du luzifricker.si schon registriert für Superintelligenz?
4: Oh, bei mir wäre es auch, ich bin, nein, gegen Rudolf Steiner Schule, super, aber SI, ein Steiner Schüler, wäre auch ein bisschen schwierig.
0: Ja, bei uns wäre es mehr Schweizer Illustrierten, aber ja, kann ja jeder selber machen. 150 Stutz kostet es übrigens im Jahr, wenn du so eine Adresse willst, krallen und hoffen, dass du mit Geld machst. Meldest dich, wenn es etwas gegeben hat.

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3: 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Pilze sind so etwas Feines und das Schöne ist danach die Verarbeitung. 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
4: 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Aber könnt ihr zum Beispiel Pizza sammeln, wäre ich voll dabei.
1: Oh ja, das wäre etwas für mich. 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
1: können wir dann, wie das war ab den 5.
2: Bis dann.
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0: Déjà vu Chauchenille, oder? The Ryan Tedder, neueste Hits, One Republic, was für ein Banger, Need Your Love, da damit Stunde komplett.
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0: Und die liefert den Luzi Fricker.
2: Beim Amok Co-Pilot, der heute bei einem Haar ein Fly Dubai-Flugzeug auf dem Weg nach Tel Aviv zum Absturz hat gebracht, handelt es sich offenbar um einen Mann aus dem Oman. Der Pilot, der von seinem Kollegen niedergestochen wurde, kommt laut Medienberichten aus den Vereinigten Arabischen Emiraten. Zuerst hat es geheissen, die beiden Piloten hätten die ukrainische bzw. russische Staatsbürgerschaft. Das Flugzeug ist innerhalb von einer Minute 5000 Meter in Tiefigkeit, hat schlussendlich aber sicher landen. Ausländische Studis sollen in der Schweiz in Zukunft nicht mehr Studiengebühren müssen zahlen als Studierende aus der Schweiz. Das hat der Ständerat heute beschlossen. In der letzten Zeit

0: haben mehrere Schweizer Hochschulen die Gebühren für Ausländer erhöht. Die ETH Zürich sogar verdreifacht. Das vor allem wegen der Kürzung der Bundesbeiträge. Die EU hat darauf aber der Schweiz ins Gewissen geredet und darauf pochen, dass alle Studenten gleich behandelt werden. Wer momentan Südfrankreich in den Herbstferien ist, hat Pech gehabt. Ein heftiger Mittelmeersturm hat im Gebiet Montpellier westlich von Marseille gewütet. Für zwei Departements gilt Alarmstufe Rot. Teilweise sind Schulen zugeblieben, der öffentliche Verkehr ist eingestellt worden. Die Bevölkerung ist aufgefordert worden, alle Reisen zu verschieben und daheim zu bleiben.
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2: Ab 25 Grad gilt es offiziell als Sommertag. Und haben wir erfüllt. Der Mittwoch ein Haken darunter bis zu 6, 27, teilweise 28 Grad, sogar an gewissen Stellen bei uns in der Schweiz. Und so bleibt es auch bis in Anbeginn. Morgen kehrt dann die ganze Geschichte. Der Donnerstag ist eher wolkenverhangen und düster. Gegen Abend auch durchaus noch ein bisschen Regen drin und Temperaturen so um die 20 bis 22 Grad.
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2: Gröbers Buff am 2 Minuten ab der 4. Vor allem in der Region Zürich-Aargau betrifft den A3 Westring. Dort an Birmesdorf fast an bis zum Gubrisch-Tunnel führen. Selbst wegen einem Unfall der linke Fahrstreifen blockiert. Bitte fahrt vorsichtig und denkt an die Gassenvertretungskräfte und Räumungsfahrzeuge auf der A3 Westumfahrung ab Birmesdorf bis zum Gubrisch-Tunnel führen. Und wenn du am Gubrisch angekommen bist, darfst du nochmal anstehen, weil dort haben wir nämlich ein paar Fahrzeuge gestaut ab Dietike Richtung St. Gallen. Der rechte Fahrstreifen dort blockiert. Kommt gut ans Ziel. Oh, und jetzt geht aktualisiert worden, und A14 nehmen wir mit. Verzweigung Plegi Richtung Seilbrück, genau genommen zwischen Paar und Walterswil. Auch dort haben wir einen Unfall, bitte äußerst vorsichtig fahren in dieser Region. Dann gehen wir schnell Bern-Mittelland. A1 haben wir auf dem Schirm Richtung Zürich, zwischen Lauterbach und Herkingen. Auch dort stocken sie auf mehreren Abschnitten. Und in der Region Basel können wir noch zweimal die A2 beliefern. Einmal Richtung Basel zwischen Hagenau und Basel-Süd, / Siri. Dort hat das Bahnfahrzeug den Beschleunigungsstreifen aktuell blockiert. Und geht nochmal die A2 zwischen Schweizer Alle Tunnel und dem Schwarzwaldtunnel, auch dort aktuell anstehen. Kommen wir gut und sicher rein.
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2: Falls ihr am Freitag in Bern ein Ork, eine Fee oder der Darth Vader über den Weg läuft, das ist völlig normal. Zero Fest ist 2026 auch wieder am Start, 2. bis 4. Oktober in Bern. 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

0: Raid of a Sadness singen, wenn es bei uns das Wochenende als Hero Fest gab.
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0: Und das ist ja wirklich der Endgegner von Self-Expression. Oder da kannst du jetzt wirklich als Ork, als Fee, als Darth Vader, egal was, kannst als Hero Fest am Wochenende starten. Am 2. geht bis am 4. Oktober in Bern.
2: Hero Fest ist das interaktivste Pop-Culture- und Nerd-Culture-Event in der Schweiz. Das heisst, bei uns hast du von Cosplay, Anime, Mittelalter, aber auch TCG-Games und E-Sports, kannst du eigentlich bei uns alles erleben, das ist dein Nerd-Herz schlägt.
0: Also die komplette Palette, nicht nur für Nerds, muss man sagen, oder? Also Roberto, Messeleiter vom Hero Fest. Wenn ich jetzt nicht per se etwas mit dieser Welt zu tun habe...
2: Eben auch wenn du das Gefühl hast, es passt nicht zu dir, du bist eigentlich gar nicht so ein Nerd und so. Es hat hundertprozentig etwas, was dir auch gefällt. Wenn du 120 verschiedene Artists, die du durchlaufen kannst, wie in einem Weihnachtsmarkt, dann ist es etwas fein, wenn coole Foodtrucks vor Ort, dass du alles kannst erleben, von Roboterkämpfen, Mittelalter bis Gamen, alles macht Spass. Es ist wie eine Kilby.
0: Finde ich noch eine schöne Vorstellung, oder? In Kombination mit Japan Experience, Mittelalter, Märt, Musik, Lego, Nerd, Gaming, Cosplay. Also irgendwie so ein bisschen alles. Aber ich meine, es heisst ja Hero Fest. Also was macht denn das heldenhaft?
2: Dass man selber ein Held kann werden kann, indem dass man am Hero Fest ein Quest-System mitmacht. Also wir haben bis auf 20 verschiedene Aufgaben lösen am Hero Fest selber. Das ist eben interagieren mit den Ständen, etwas erleben, etwas machen, etwas probieren. Und wenn man das erfolgreich erfüllt und dann auch coole Preise gewinnen.
0: Ja, darf man sich selber Heldin oder Held nennen? Und Roberto liefert ganz schnell eine Empfehlung mit.
2: Also das Jahr lohnt es sich vor allem am Samstag vorbeizuschauen, wie wir musikalisch etwas bieten können mit Percival. Die, die den Namen nicht sagen, sind die, die Musik gemacht haben von The Witcher, eines der bekanntesten Games. Und super, super guter Soundtrack. Und sie sind die, die den Soundtrack zum Leben erweckt haben. Und die spielen am Samstag am 3 und am 8. am Hero Fest.
0: Das ist einfach nicht zu unterschätzen. Also die Games heutzutage haben im Fall die gleich coolen, geilen und intensiven Soundtracks wie jeder Hollywood-Streifen. Also das würde sich sicher mal lohnen, auch wenn man jetzt nicht so der Gamer-Obernerd ist, der irgendwie da reinpasst. Anschauen kann man sich so oder so, ob verkleidet oder nicht, ist natürlich wie immer deine Entscheidung. 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
7: Energy Downtown, grüß dich, exakt halb fünf.
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7: Ab 25 Grad gilt es offiziell als Sommertag. Und haben wir erfüllt. Der Mittwoch ein Haken darunter bis zu 6, 27, teilweise 28 Grad, sogar an gewissen Stellen bei uns in der Schweiz. Und so bleibt es auch bis in Abend. Morgen kehrt dann die ganze Geschichte. Der Donnerstag ist eher wolkenverhangen und düster. Gegen den Abend auch durchaus noch ein bisschen Regen drin und Temperaturen so um die 20 bis 22 Grad.
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7: Leider anstrengend, darum schicken wir ganz viel Grüße und viel Geduld zu dir ins Auto am 4:30 jetzt. Anstehen in der Region Zürich-Aargau vor allem auf der Westumfahrung A3, Richtung Obristunnel führen. Dort von Birmensdorf an bis zum Limmataler Kreuz. Eben wegen einem Unfall der linke Fahrstreifen blockiert bei der Fahrt. Äußerst vorsichtig. Überholen nicht und denken an Gassenvertretungskräfte und Räumungsfahrzeuge. Und dann geht auch noch anstehen auf der 1 Richtung St. Gallen von Dietikon bis zum Gubristunnel. Dort noch wegen einem Bahnfahrzeug zusätzliche Verkehrsbehinderungen. Und dann nehmen wir die Meldung auch noch mit. Betrifft A14. Verzweigung Plegi Richtung Seilbrück zwischen Paar und Walterswil. Dort aktuell stockenden Verkehr wegen einem Unfall. Dort sind zu viele Autos unterwegs. Wir schicken viel, viel Geduld zu dir, wenn du unterwegs bist. Das ganze brauchst du in der Region Bern-Mittelland auf der 1 Richtung Zürich zwischen Wankdorf und dem Rastplatz Hurst. Auch dort hat es geklopft. Fahrbahnverengung, bitte fahrt vorsichtig. Und auch dort denken an Gassenvertretungskräfte und Räumungsfahrzeuge. Dann nochmal gerade anstehen, Richtung Zürich, weiter vorne, zwischen Lauterbach und Herkingen und in der Region Basel auf der A2 vom Schweizer Halle bis zum Schwarzwaldtunnel. Mindestens 20 Minuten Zeitverlust. Kommen gut und sicher an. Und es passt ja sogar ein bisschen zu der heutigen Thematik, die wir haben bei Energy Downtown. Wir sind dein Stressbölle. Wir sind dein Boxsack. Wir sind dein Megafon, wo deine Frustration von den Strassen rausträgt, weil eine neue Studie besagt, wir kommen nachher noch schnell im Detail dazu, dass man sich mindestens einmal pro Woche über alle anderen im Auto aufregt. Ich weiss nicht, was die genau mit dieser Studie gemacht haben. Wenn sie mich gefragt hätten, hätten sie gesagt, täglich. Also ich glaube, es gibt wirklich keine einzige Autofahrt über 3 Minuten, wo ich nicht mindestens einmal irgendwie im Karren rein schreie. Wir geben heute dir wirklich das Megafon und den Lautsprecher dazu. Was, wie, wenn, wo, gleich. Und bis dann durchschnaufen.
10: Wahrscheinlich sind sie in den Ferien. Stehen wieder da vorne rum. Da gauen.
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0: Ja, das ist auch die Sprache, die man am Ende hat, wenn man im Karren unterwegs ist, irgendwie schon halb in die Steuer an die beißt und die ganze Zeit den anderen erzählt, nein, ich bin ruhig ein Autofahrer.
1: Ich bin nicht aggressiv, ich habe
0: ja
1: Ferien.
0: Ja. Wir regen uns heute auf, ein bisschen im Kollektiv. Über alle anderen, oder? Weil wir sind ja eh die besten Autofahrer. Also, meine ich jetzt. Und du wahrscheinlich auch. Einfach alle anderen sind Pappnasen, oder? Das ist ja so, im Autofahren geht es genau immer nur um das. Und ich habe wirklich ein bisschen schmunzeln, als ich das gelesen habe. Das AXA Mobilitätstacho ist quasi so eine Studie, die man macht auch, wie Velofahrer zufrieden sind mit Autofahrern und hin und her und so weiter. Und mindestens einmal pro Woche, und das ist das Resultat von dieser Studie, regen sich Menschen über andere Verkehrsteilnehmende auf. Ja. Ich glaube, die haben mich nicht gefragt, oder? Also, ja, ab 3 Minuten Autofahrt liegt da durchaus mal einer drin und ich bin nicht der Einzige, wie man so gehört aus der Energy Downtown Community.
2: Ich kann mich alltag einmal aufregen. Ab den Autofahrern, die das Gefühl haben, sie müssen zum Fahren mit dem Handy WhatsApp schicken und. Regt mich so etwas von auf, wenn man weiss, wie gefährlich das ist.
0: Kann man nur unterschreiben. Wir sind die Sprachrohr, wir sind die Anti-Stress-Böllen heute, wir sind im Boxsack bei Energy Downtown. Man lässt es mal raus, weil es bringt ja nichts, wenn du deinen Karren einschreist, oder? Die anderen müssen es ja hören und vielleicht merkt sich der eine oder andere, der jetzt gerade im Auto sitzt und findet so, ja, irgendwie fühle ich mich ein bisschen angesprochen, vielleicht schaue ich mal noch drauf. Und wir haben auch jemanden, der ein bisschen aus dem Nähkästchen erzählt.
3: Ich heiße Martin, ich bin seit fast 11 Jahren Fahrlehrer und ich mache ein bisschen so soziale Medien.
0: Mhm.
3: Genau, nebenbei.
0: 11 Jahre Fahrlehrer und so ein bisschen soziale Medien. Jenstens Tausende von Followers schauen seine Stories an, die er täglich postet. Wirklich lohnt sich, zum immer schnell folgen. Und da gibt es auch schon die einen oder anderen spannende Stories direkt aus dem Fahrschulauto. Ist bei uns allen auch schon ein bisschen länger her, glaube ich.
3: Nachher war es lustig. Ich hatte einen Fahrschüler. Den kennt man auch aus sozialen Medien. Der hat die Prüfung. Ist losgefahren und gerade die erste Ampel über Rot gefahren. Und nicht bestanden. Wir haben es nachher darüber gelacht. Es war wirklich sehr lustig. Aber manchmal haben wir so lustige Situationen, dass wir schnell anhalten müssen, weil die Schüler sich wirklich kaputt lachen.
0: Wenn wir jetzt auf den aktuellen Straßenverkehr gehen, oder? Ich habe es ja vorher schon gesagt, grundsätzlich hat jeder das Gefühl, ich bin der beste Autofahrer und alles andere sind Vollpfosten.
3: Hey, die fahren zum Teil irgendwie, wo ich denke, oh mein Gott, wo hat der seine Autoprüfung gekauft? Also, eben, es gibt gute Autofahrer, aber dann gibt es wieder andere, die ich finde, hey, du solltest noch mal ein paar Mal in der Fahrstunde.
0: Aber grundsätzlich, an was liegt das, dass man selber immer das Gefühl hat, man ist besser als alle anderen sonst auf der Straße?
3: Heutzutage nimmt man das nicht mehr so 100% ernst. Darum haben sie das Gefühl, sie können es und es ist nicht so schlimm und die anderen schauen eh.
0: Vertraut man auch ein bisschen mehr auf Technik? Also, ich meine, wir fahren jetzt beide in Tesla, also von dem her, wir haben eigentlich ja einen Computer, wo irgendwann mal einer gefunden hat, man sollte noch ein Auto rundherum machen und braucht noch 4 Rädchen, oder? Ich meine, ich habe meine Autoprüfung gemacht auf einem alten Peugeot 306, oder? Mit einem Schleifpunkt, der so war. Hat ja wieder ein Tempomat, also ist irgendetwas drin, also das Modernste war irgendwie noch der Radio drin, oder? Merkst du das bei den Fahrschülerinnen und Fahrschülern heute, dass sie sich ein bisschen zu viel auf Technik verlassen, die drin ist?
3: Ja, der greift ja schon ein, oder der bremst ja schon. Und ich bin so einer, ich sage, du darfst so Sachen brauchen, aber ich nehme die Sachen meistens raus, dass sie wirklich ohne die Sachen fahren, auch an einer Prüfung nicht nur in die Kamera schauen, sondern wirklich die rundum, was auch wichtig ist, weil nicht jedes Auto hat die Kamera oder die Technik, oder?
0: Gibt es jetzt noch irgendetwas, wo du würdest sagen, hey, das möchte ich jetzt wirklich allen mal noch mitgeben aus meiner Erfahrung, sondern allen draussen eine kleine Botschaft von dir als Experten-Fahrlehrer?
3: Sind nicht egoistisch. Schaut ein bisschen aufeinander schauen beim Fahren. Wenn jetzt einer mal so, wenn er im Stau steht und einer von rechts will rein, lasst ihn mal rein. Weil ihr seid auch froh, wenn ihr reingelassen werdet. Also, da merke ich extrem bei meinen Schülern, nein, ich kann ja Vortritt, ich gehe. Da kann man auch mal zurückhalten und wirklich ein bisschen auf die anderen schauen. Das ist etwas, was ich wirklich jedem ans Herz lege. Schaut aufeinander schauen. Autofahren ist miteinander, nicht gegeneinander.
0: Das ist genau der Punkt. Und wir sind heute deine Anti-Stress-Bölle. Wenn du mal wirklich etwas rauslassen willst, jetzt hast du mal die Chance, um es der ganzen Welt zu sagen. Und vielleicht gehört sie ja auch der andere im Karren vorne dir, der eh schon so ein bisschen Schlangenlinien und Seitenlage hat. Kannst du jetzt einfach schnell melden bei uns per WhatsApp im Optimalfall.
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0: Energy Downtown an dem Mittwoch. Und darf ich vorstellen, es ist das letzte Aufbäumen vom Sommer heute.
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0: 7,28 Grad werden noch gemessen aktuell und es ist wunderschön sonnig und bleibt auch so, bis exakt am 7, ab 7 Uhr dann die Sonne weg ist. Und morgen kehrt dann die ganze Geschichte. Wir sind ein bisschen herbstlich unterwegs. Ich glaube, so dürfen wir es formulieren. Irgendwas zwischen 2 und 23 Grad über die nächsten 4, 5, 6 Tage verteilt. Immer viel, viel mehr Wolken im System, als dass wir es jetzt gehabt haben. Zwar immer noch ein bisschen Sonne, aber eben die Temperaturen so ein bisschen auf einem mittelangenehmen Niveau. Heisst aber endlich mal wieder ein bisschen kalt in der Nacht und tief und fest schlafen.

0: Und komplett.
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2: Und ich komme vom Luzi Fröcker.
3: Beim Amok-Co-Pilot wollte bei einem Haar ein Fly-Dubai-Flugzeug auf dem Weg nach Tel Aviv zum Absturz gebracht, handelt es sich offenbar um einen Mann aus dem Oman. Der Pilot, der von seinem Kollegen ist niedergestochen wurde, kommt laut Medienberichten aus den Vereinigten Arabischen Emiraten. Zuerst hat es geheissen, die beiden Piloten hätten die ukrainische bzw. russische Staatsbürgerschaft. Das Flugzeug ist innerhalb von einer Minute 5000 Meter in Tiefigkeit, hat schlussendlich aber sicher landen können. Der Kanton Zürich drosselt den Abfluss vom Zürichsee massiv, statt wie bis jetzt 30 auf 20 Kubikmeter pro Sekunde. Das entspricht noch rund 130 Badwannenfüllungen. Ziel dieser Massnahme ist es, dass der Pegel weniger schnell sinkt und zusätzliche Einschränkungen für die Schifffahrt können verhindert werden. Die Drosselung hat aber auch Folgen. Es fließt noch weniger Wasser in die Limmat, das das Ökosystem belastet und ein Kraftwerkproblem macht. Ausländische Studis sollen in der Schweiz in Zukunft nicht mehr Studiengebühren müssen zahlen als Studierende aus der Schweiz. Das hat der Ständerat heute beschlossen. In der letzten Zeit haben mehrere Schweizer Hochschulen die Gebühren für Ausländer erhöht. Die ETH Zürich sogar verdreifacht.

0: Das vor allem wegen der Kürzung der Bundesbeiträge. Die EU hat daraufhin der Schweiz ins Gewissen geredet und darauf pochen, dass alle Studenten gleich behandelt werden.
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3: Bevor es morgen dann kehrt, ist es aktuell noch wunderschön. Und entsprechend können wir den Tag wirklich heute noch geniessen. Der Donnerstag, Wolken verhangen, in Abend durchaus auch mal ein bisschen Regen möglich. Und die nächsten Tage, die werden so ein bisschen, ja, sagen wir mal für Oktober, okay. Über 20 Grad haben wir immer noch, aber es hängt irgendwo so in dieser Region und bleibt auch dort.
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3: Es gibt so Tage, wo man sich immer wieder fragt, was ist eigentlich heute genau los? Und das ist einer von denen. Der Mittwoch, 30. September, um 3 Minuten ab der 5 noch anstrengend. Vor allem in der Region Zürich-Aargau. Stau wegen einem Unfall auf der A3. Zwischen Zürich-West und dem Limmatal-Kreuz die ganze Strecke immer wieder stockend. Dann A1 Richtung St. Gallen. Von Spreitenbach bis zum Gubrisch-Tunnel. Dort ein Bahnfahrzeug der die Fahrstreifen blockiert. Anstehen auf der A14, Verzweigung Pflege Richtung Seilbrück zwischen Baar und Walterswil. Auch dort hat es einen Unfall. Bitte fahrt vorsichtig, mindestens 15 Minuten mehr einzurechnen. Dann nebst dem ganzen Feierabendverkehr nehmen wir die Meldung auch noch in. Mindestens 20 Minuten länger hast du unterwegs. Richtung Bern zwischen Würrelos, Nord und Megenwil, selbst wegen Verkehrsüberlastung. Dann geht nochmal ein Unfall, das mal in der Region Bern-Mittelland auf der A1 Richtung Zürich zwischen Neufeld und Kirchberg. Aktuell anstehen, bitte denken an dort für Gassenvertretungskräfte und Räumungsfahrzeuge. Dann geht nochmal ein Bahnfahrzeug auf der A1 Richtung Zürich zwischen Wangen an der Aare und Niederbipp dort, wo du anstehen musst. Und auch Richtung Zürich weiter vorne zwischen Wangen an der Aare und Herkingen dort wegen Verkehrsüberlastung. Geht nochmal 20 Minuten mehr, wo du einrechnen musst. In der Region Basel ist es da 2 zwischen Pratelen und dem Grenzübergang Weil, wo stocken aktuell mindestens 30 Minuten brauchst du dort Geduld. Und dann haben wir noch die Zentralschweiz auf der A2. Auch dort hat es getatscht Richtung Luzern zwischen Stans Nord und Hergiswil. Bitte fahrt vorsichtig und kommt gut und sicher an.
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3: Und es gibt ja verständlicherweise wirklich weniger, wo mehr aufregt im Leben als Autofahrer. Also, muss man natürlich präzisieren, nicht ich selber und du selber, sondern alle anderen sind das Problem im Straßenverkehr, oder?
4: Und was heisst da freie Fahrt? Ich stehe in dieser Stadt rein.
3: Ja.
4: Überall Autos. Hör doch auf, den Scheiß erzählen hier im Radio.
3: Okay, für einmal bin vielleicht ich gewesen, wo da ein bisschen zu optimistisch war noch von einer halben Stunde. Aber es geht wirklich so weiter, dass wir sagen, hey, wir möchten heute mal dein Anti-Stress-Bölle sein. Dein Boxsack und dein Megafon, wo du das mal raushauen kannst und allen anderen Autofahrerinnen und Autofahrern erklären, wie es funktioniert.
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3: Und einfach wählen die Worte weise. Einfach nur zusammenschiessen bringt nichts und Fluchwörter auch nicht. Also weißt du, so schön, ruhig, keep calm.
4: Wahrscheinlich sind sie in den Ferien. Stehen wieder da vorne rum, die Aargauer.

0: So Sätze schreien wir die ganze Zeit unsere Windschutzscheiben, oder?
1: Komm, was heisst da freie Fahrt? Ich stehe in dieser Stadt rein!
0: Ja! Wir nehmen heute das Energy Downtown und übergeben es der Community. Sprich euch draussen, wenn du im Auto sitzt und sagst so, ich habe schon immer mal etwas loswerden. Ich will es jetzt einfach mal allen sagen, dann hast du jetzt die Möglichkeit.
2: Ich würde spontan sagen, es sind die E-Roller, die leislich sind, wo zum Teil zu viele Leute drauf sind. Unter anderem auch die Autos, die man einfach nicht hört, die plötzlich neben dir stehen.
0: Ja, es nervt einfach. Und das muss man auch mal sagen. Wir tun ein bisschen Druck ablassen. Wir sind der Anti-Stress-Bölle heute.
3: Was hat Veloweg auf dem Trottoir gehabt, aber sie sind auf der Strasse gefahren. Wenn man rücksichtslos fährt und sie haben das Gefühl, sie haben 5 Leben im Strassenverkehr.
0: Ja, dann kommt so oder so nicht gut. Weil der AXA Mobilität Dacho ist eine Studie, die jedes Jahr gemacht wird und die Quintessenz aus dem Ganzen raus ist, dass rund die Hälfte der Bevölkerung mehrmals pro Woche oder sogar täglich sich über andere Verkehrsteilnehmende aufregt. Ich würde sogar minütlich runterbrechen. Also ich meine, ich verstehe es auch manchmal, weil ich kann eh am besten Auto fahren von allen und du logischerweise auch. Also alle anderen sind das Problem, nicht mir. Das sieht auch die Energy Downtown Community so. Und nimmt die Möglichkeit wahr, um unser Downtown ein bisschen als Sprachrohr zu brauchen. Vielleicht gehört es ja der da vorne in seinem blauen BMW.
4: Hallo, da ist Silvia. Hey, etwas, was mich tödlich aufregt, sind die Leute, die bei der Autobahn Ein- und Ausfahrstrecke arbeiten, bereits bevor sie auf der Ausfahrstrecke sind, nur noch 100 zu fahren, damit sie auf der Ausfahrstrecke sicher nur noch 80 oder 75 fahren. Boah, da könnt ihr das Lenkrad beissen, ehrlich.
0: Ja, ich beisse mit, oder? Ich schreie am nächsten auch führen. Das ist ein Beschleunigungsstreifen! Und das heisst extra so.
5: Hi, liebes Energy-Team.
0: Hi.
5: Ja, was mich am meisten nervt, ist, dass ich wohne im Berner Oberland. Die ganzen AI. Die haben keine Ahnung, wo sie fahren. Sie wenden im Tunnel. Sie bleiben stehen. Und wenn du dann Hupe tust, wirst angemacht. Und dann soll man da ruhig bleiben. Also ich weiß, das fällt mir manchmal so sehr schwer. Da würde ich am liebsten hingehen. Meine Paintball nehmen.
0: Nein.
5: Und dann auf die Reifen knallen.
0: Nein.
5: Also, das kann es nicht sein. Also wirklich nicht. Also viel Spaß noch heute. Ciao, ciao.
0: Danke vielmals und einmal durchschnaufen bitte, wirklich. Da müssten wir sonst mal eine Telefintherapie verorten. Wir wollen eben keine Aggressionen haben, darum können wir die über den Sender nehmen und AI, also Abizell Innerrhoden, das sind ja vor allem die ganzen Mietautos und so. Wahrscheinlich liegt das an dem, dass sie im Tunnel hineinwenden, außer irgendwie alle aus dem Abizell gehen so gerne ins Berner Oberland. Das weiss ich nicht. Weitere Stimme aus der Energy Downtown Community, wo man sagt, Freunde, jetzt langen es mir an.
6: Wenn sie langsamer fahren, als dass es das Schild vorgibt. Mir ist klar, dass man im Alter links immer fährt. Aber es kann der Feierabendverkehr halt nichts dafür. Ja, geh einfach auf die Seite raus und lass alle anderen überholen oder im besten Fall gib einfach den Ausweis ab. Aber an langsamen Autofahrern hinterher zu fahren, das muss, also es müsste einfach strafbar sein in meinen Augen. Das macht mich so aggressiv wie nichts anderes.
0: Ja, also unnötiges Linksfahren kann gebüßt werden auf der Autobahn. So viel ich weiss, gibt es das Gesetz. Ich glaube einfach, es ist noch nie durchgesetzt worden in der Geschichte von der Schweiz. Und wir können an dieser Stelle mal schnell einen Punkt machen, und zwar mit dem Domenico. Niemand regt sich so sympathisch, so fest auf.
7: Ciao, ciao, Belli. 50'000 Kilometer im Jahr. Ich sehe alles Mögliche. Handyfahrer, Bierfahrer, Essen, Trinken, Fußknipser und. Und die Schlimmsten sind die, die nicht zufahren. Also, dünn zufahren. Culo a culo, Arsch a Arsch und fertig. Und hört auf, das Handy zu nehmen. Bonanotte. Freisprechenlage oder gar nichts. Oder lasst es einfach in die Schublade oder so. Okay? Ciao Belli!
0: Ciao Belli! Culo a culo, finde ich sehr, sehr schön, das übernehmen geht. Also, wir sind heute wirklich der Anti-Stress-Bülle für alle Menschen, die dezent gestresst werden während dem Autofahren. Vor allem jetzt auf dem Weg heim. Wünscht sicher mal eine gute Fahrt und du kannst dich natürlich melden bei uns. Einfach schnell ein WhatsApp schicken auf 079 655 0886 und dich richtig schön auslassen.

0: Wedding Girl, Meghan Trainor, Be Energy Downtown. An dem Mittwochabend, Zeit zum Zocken.
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2: Es ist noch so ein bisschen Sang im Getriebe, vor allem die, die gerade aus den Herbstferien zurückkommen. Einer davon ist der Thomas, der heute wieder angefangen hat, zu arbeiten, ebenfalls zugeschaltet ist. Sibyl, guten Abend zusammen zuerst mal.
3: Guten Abend zusammen. Guten Abend.
2: Die grosse Krönung an dem heutigen Mittwochabend. Eins von euch beiden holt sich dann eine Krone. Ladies first. Thomas, gibt dir noch heute schnell ein bisschen Musik auf die Ohren. Ist gut?
4: Ist gut, ja. Super.
2: Sibyl, zuerst mal von 3 Rädern auf 0, dann geht's los.
3: 3, 2, 1, 0.
2: Und los. Wie manches Goal hat die Schweizer Schuttnazi gestern in der Nations League gegen Schottland geschossen?
3: 3.
2: Richtig. Welches Land wird aktuell wegen KI-Webseiten übersäckelt?
3: USA.
2: Nein, stimmt nicht. Welche Schweizer Hochschule ist auf dem Platz 12 vom weltweiten Ranking?
3: ETH.
2: Richtig. Ja, und kann dir jetzt auch sagen, das Land, das wegen KI-Webseiten übersäckelt wird, das wäre Slowenien gewesen.
3: Ja.
2: Aber okay. 2 Punkte schon mal, starke Vorlage. Holen wir den Thomas wieder zurück in die Leitung rein. Thomas, hat er deine 20 Sekunden noch? Zuerst mal von 3 Rädern auf 0, dann geht's los.
4: 3, 2, 1, 0.
2: Und los. Nations League gestern Abend, Schweizer Schuttnazi gegen Schottland. Wie manches Goal haben sie geschossen, die Schweizer?
4: 3.
2: Richtig. Welches Land wird aktuell wegen KI-Webseiten übersäckelt?
4: Amerika?
2: Nein, stimmt nicht. Welche Schweizer Hochschule ist auf dem Platz 12 vom weltweiten Ranking?
4: TH Zürich.
2: Wichtig, du hast das Land. KI-Website. Slowenien.
4: China.
2: Trump will die KI gleich Superintelligenz umtaufen. Und jetzt säckeln alle dazu für SI-Website, also die Domains zu kaufen. .si. Und das wäre eben nachher Slowenien. Ich kann es kurz machen. Je 2 Punkte. Wir brauchen die alles entscheidende Schätzfrage. Und Thomas, da will jetzt die Antwort zuerst von dir haben. Wir bleiben nämlich noch kurz schnell in Slowenien. Wie viele Einwohner haben sie denn? Stand Ende 25.
4: Etwa 11 Millionen.
2: Sibyl, was gibt es von dir für eine Zahl?
3: 350'000.
2: Die Wahrheit liegt wie immer zwischen, kann ich so viel mal sagen. 2,1239 Millionen sind es, wenn wir genau wissen. Sibyl, du bist noch näher. Gratulieren.
4: Gratulieren.
3: Oh, ja.
2: Es hat gelangt. Hey, euch beiden haben wir ganz schönen
3: Feierabend.
1: Merci. Ja, verneiget euch. 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
1: Ab 25 Grad gilt es offiziell als Sommertag. Und haben wir erfüllt. Der Mittwoch ein Haken darunter bis zu 6, 27, teilweise 28 Grad, sogar an gewissen Stellen bei uns in der Schweiz. Und so bleibt es auch bis in Abend. Morgen kehrt dann die ganze Geschichte. Der Donnerstag ist eher wolkenverhangen und düster. Gegen den Abend auch durchaus noch ein bisschen Regen drin und Temperaturen so um die 20 bis 22 Grad.
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1: Es ist nie gut, wenn die Geschichte da jetzt um 5:30 anfängt mit dem Satz, man meldet alles, was Unfall, Pannenfahrzeug oder Stau über eine halbe Stunde ist. Weil genau auf das können wir uns jetzt fokussieren, sonst werden wir nicht mehr fertig. In der Region Zürich-Aargau A3 Westumfahrung von Zürich-West bis zum Limmataler Kreuz, also eigentlich die komplette Westumfahrung, mindestens mal richtig Basel, Bern und St. Gallen stocken wegen einem Unfall. Bitte dort viel, viel Zeit mitnehmen und denken an Gassen auch für die Rettungskräfte und Räumungsfahrzeuge. Dann geht nochmal ein Pannenfahrzeug haben wir auf der A1 vor dem Gubrisch-Tunnel ab Spreitenbach bis zum Gubrisch. Dann dort stocken der rechte Fahrstreifen blockiert. Geht nochmal getatscht, hat es auf der A1 Richtung St. Gallen zwischen den Frediken und Wülflingen. Auch dort Stau. Ja, ihr kennt es langsam. Rettungsgas, Räumungsfahrzeug, Hilfe und so weiter. Ich glaube, ihr habt es verstanden aus dem Kontext. Dann geht A14, auch dort in der Zentralschweiz, hat es getatscht zwischen Richtung Silbrück, zwischen Baar und Walterswil. Dann in der Region Bern-Mittelland haben wir ebenfalls einen Unfall, und zwar zwischen Bern-Neufeld und Kirchberg. Dort aktuell stockend Richtung Zürich. Geht weiter vorne ein Pannenfahrzeug zwischen Wangen an der Aare und Niederbipp. Dann in der Region Basel, dort mindestens eine halbe Stunde anstehen auf der A2 zwischen Pratteln und dem Schwarzwaldtunnel. Und gerade aktualisiert wurde noch in der Zentralschweiz auf der A2 zwischen Stans Süd und Hergiswil ein Unfall. Fahrbahnverengung, aktuell Stau, dort bis zu einer Stunde Zeitverlust. Kommt bitte vorsichtig heim und viel, viel, viel Geduld draußen in der Schweiz.
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0: Energy Downtown feiert den Sieg kollektiv von der Schweizer Nazi gestern.
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0: Und bevor wir schnell ins Thema und alle Details einsteigen, Luzi Fricker Nations League, müssen wir da noch schnell kurz ein bisschen aufräumen. Ich meine, das ist ja einfach der Ersatz von der Freundschaftsspiel, damit es ein bisschen besser tönt. Oder hat es irgendwie einen anderen Hintergrund?
2: Ja, man kann es schon so sagen, dass es einfach um etwas geht, um einen Pokal. Man kann sich auch noch für die EM qualifizieren. Und es gibt etwas Freundschaftsspiel, oben semi-interessant gesehen. Jetzt zumindest, ja. Viel bessere Verpackung.
0: Und man kann vielleicht ein bisschen mehr Geld verdienen. Ein Schelm, wer hier Böses denkt. Aber gehen wir schnell auf die Leistung zurück. Wir sind ja wirklich gut unterwegs und können uns quasi schon ein bisschen freuen. Eine kleine Lobeshymne von dir nehme ich an, dann für den Spitzenkampf, der zu Luzern stattfinden wird.
2: Absolut gegen Slowenien. Aber jetzt die beiden Matches, die wir hatten, gegen Nordmazedonien und gestern Schottland. Wirklich eine Champagnerleistung. Man muss es sagen, sogar Deutschland. Dort schaut man ganz neidisch zu uns über. Der Kicker titelt zum Beispiel, nachdem die Deutschen nur gegen 1 Pünktli geholt aus 2 Matchen. Deutschland im Mittelmaß, davon kann bei der Schweiz keine Rede sein.
0: Und da habe ich so ein bisschen aus dem Kontext genommen, dass es dich doch überrascht hat, dass die Nazi jetzt da durchmarschiert ist gestern.
2: Ja, du sprichst auch die beiden Suspendierungen an, vom Captain Granit Xhaka und dem Stürmer Bele Mbolo wegen der Covid-Zertifikatsgeschichte. Bei allen anderen Teams wäre der Absturz da vorprogrammiert bei so 2 Leistungsträgern. Wo fehlen, wäre es fatal. Bei Schweiz, denke ich, jetzt geht das Gegenteil der Fall. Man hat nicht gejammert, sondern ist zusammengewachsen. Ja, und jetzt muss ich aufpassen, dass ich nicht in ein Wespennest reinschalpe. Aber die Nazi hat bewiesen, dass sie auch ohne Granit Xhaka gross aufspielen kann. Ich will nicht seine spielerische Klasse irgendwie anzweifeln. Granit ist ein grossartiger Fußballer und Mittelfeldchef. Auf der anderen Seite schafft er es halt auch immer wieder, egal ob mit einer Doppel-Adler-Scheste, mit heiklen politischen Aussagen oder eben jetzt mit diesen Covid-Zertifikatsgeschichten Unruhe ins Team zu bringen. Und das Team jetzt eben in den letzten Matchen hat mich super ruhig und konzentriert gedacht.
0: Es gibt ja 8,5 Millionen Schweizer Nazi-Trainer in diesem Land. Du bist ja sicher auch einer davon. Würdest du den Granit Xhaka gar nicht mehr aufbieten jetzt?
2: Vielleicht wäre es ja mal an der Zeit, einen Neuanfang zu machen. Emmanuel Akanji ist ein hervorragender Captain und auch neben dem Platz hat er eine Vorbildrolle, was man eben von einem Granit Xhaka nicht immer kann sagen kann. Und auch Ardon Jashari hat ihn im Mittelfeld grandios ersetzt. Kommt auch noch dazu, dass der Granit Xhaka mit 34 und nicht unbedingt der Jüngste ist und auch nicht mehr wie Kaschut.
0: Das lassen wir jetzt einfach mal schnell so im Raum stehen. Zum Schluss noch schnell, lieber Luzi, es hat bei den Nazi-Match ja auch noch ein Kuriosum gegeben.
2: Ja, wir beide, eigentlich Sascha und ich, hätten im Goal können stehen, weil unser Nazi-Goalie Gregor Kobel hat in diesen 180 Minuten keinen einzigen Ball auf seine Kiste bekommen. Hat also absolut nichts zu tun gehabt. Das hat historisch selten. Hey, das wäre, wobei, ich muss gleich noch korrigieren, wenn die Schotten natürlich gewusst hätten, dass der Goalie Wanner oder Fricker heisst und nicht Kobel, dann hätten sie es auch einfach mit Weitschuss versucht, oder? Aus 40 Metern, und dann wäre der Ball auch gleich im Netz gelandet.

0: Energy Downtown an dem Mittwoch. Und darf ich vorstellen, es ist das letzte Aufbäumen vom Sommer heute.
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0: 7,28 Grad werden noch gemessen aktuell und es ist wunderschön sonnig und bleibt auch so, bis exakt am 7, ab 7 Uhr dann die Sonne weg ist und morgen kehrt dann die ganze Geschichte. Wir sind ein bisschen herbstlich unterwegs, ich glaube, so dürfen wir es formulieren, irgendwas zwischen 2 und 23 Grad über die nächsten 4, 5, 6 Tage verteilt, immer viel, viel mehr Wolken im System, als dass wir es jetzt gehabt haben, zwar immer noch ein bisschen Sonne, aber eben die Temperaturen so ein bisschen auf einem mittelangenehmen Niveau, heisst aber endlich mal wieder ein bisschen kalt in der Nacht und tief und fest.

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1: Und die Frau ist der Luzi Fricker.
2: Nach dem Drama an Bord vom Fly Dubai Flug mit dem Ziel Tel Aviv hat der Amok-Co-Pilot festgenommen werden. Er hat den Flugkapitän attackiert und versucht, die Maschine zum Absturz zu bringen. Passagiere und andere Piloten, die zufälligerweise an Bord waren, haben die Katastrophe in letzter Sekunde verhindern. Nach der Notlandung in Saudi-Arabien konnte der Co-Pilot, ein Bürger aus dem Oman, geschnappt werden. Der israelische Verteidigungsminister Israel Katz redet von einem versuchten dschihadistischen Terroranschlag. Der Kanton Zürich drosselt den Abfluss vom Zürichsee massiv, statt wie bis jetzt 30 auf 20 Kubikmeter pro Sekunde. Das entspricht noch rund 130 Badwannenfüllungen. Ziel dieser Massnahme ist es, dass der Pegel weniger schnell sinkt und zusätzliche Einschränkungen für die Schifffahrt können verhindert werden. Die Drosselung hat aber auch Folgen. Es fließt noch weniger Wasser in die Limmat, was das Ökosystem belastet und ein Kraftwerkproblem macht. Der FIFA-Präsident Gianni Infantino überkommt nicht einmal mehr Rückendeckung aus dem eigenen Land. Nach langem Zögern hat jetzt noch der Schweizerische Fußballverband entschieden, der umstrittene Walliser bei den FIFA-Präsidentenwahlen im nächsten Frühling nicht zu unterstützen. Die Unterstützungserklärung vom letzten Juni werde wegen der Entwicklung in den letzten Monaten zurückgezogen.
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1: Bevor es morgen dann kehrt, ist es aktuell noch wunderschön. Und entsprechend können wir den Tag wirklich heute noch geniessen. Der Donnerstag Wolken verhangen. In Abend gehen durchaus auch mal ein bisschen Regen möglich. Und die nächsten Tage, die werden so ein bisschen, ja...

0: sage jetzt mal für Oktober, okay. Über 20 Grad haben wir immer noch, aber es hängt irgendwo so in dieser Region und bleibt auch dort.
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0: Relativ viel los an dem Mittwochabend. Wir fokussieren uns vor allem auf Unfälle. Gröbere Staus ab 30 Minuten und Bahnenfahrzeuge fangen gerade an auf der A3. Das ist die Westumfahrung Zürich. Dort haben wir von Zürich West bis zum Limmataler Kreuz Stau, das wegen einem Unfall, der vor einem Zeitli passiert ist. Und dann geht rund um den Gubristunnel natürlich auch noch Stau. Und zwischen den Frediken und Wülflingen auch dort nachwehen von einem Unfall. Dann in der Region Bern-Mittelland haben wir hier eins auf dem Schirm. Richtung Zürich zwischen Neufeld und Kirchberg. Auch dort stocken es. Und auf der A1 haben wir zwischen Wangen an der Aare und Niederbipp ein Bahnenfahrzeug. Bitte fahrt vorsichtig. In der Region Basel ist es da 2 zwischen Pratteln und dem Schwarzwaldtunnel, wo 30 Minuten stocken. Und richtig anstrengend auf der A2 Richtung Luzern zwischen Strand Süd und Hergiswil. Dort haben wir einen Unfallzeitverlust von bis zu einer Stunde. Kommt gut und sicher heim.
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0: Wenn ihr an diesem Wochenende Elfen, Orks oder der Darth Vader über die Strasse läuft, dann ist das im Fall nichts Außergewöhnliches. 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Das ist quasi so ein bisschen nicht Fasnacht außerhalb der Saison, sondern ein Treffen für alle Gamer, Cosplayer, E-Sportler, Anime, Manga-Fans, Mittelalter-Märt, Musikliebhaberinnen und Liebhaber, Lego und sonstige Nerds. 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
1: Hey.

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1: Geht's am Wochenende zu Bern, Hero Fest, Oryx Fear, Darth Vader und alle anderen, die sich irgendwie verkleiden wollen. Es ist so ein bisschen Fasnacht auf modern. Und das meine ich überhaupt nicht despektierlich. Der Messeleiter, der Roberto, erzählt uns Unwissenden zuerst mal schnell, uns Nicht-Nerds, was ist Hero Fest, bitte schön?
2: Hero Fest ist das interaktivste Pop-Culture- und Nerd-Culture-Event in der Schweiz. Das heisst, bei uns hast du von Cosplay, Anime, Mittelalter, aber auch TCG-Games und E-Sports, kannst du eigentlich bei uns alles erleben, das ist dein Nerd-Herz schlägt.
1: Ja, also es ist wirklich für alle Nerds, die irgendwie in dieser popkulturellen Szene unterwegs sind, alles dabei, von Anfang bis Ende. Und wir haben ja auch schon Cosplayer da am Sender, zum Beispiel Faba, die erzählt, was genau, wie, wann, wo.
3: Für mich es ist wie ein Tribut an ein, sei es ein Game oder ein Anime, an etwas, das ich sehr, sehr gerne habe, das mir sehr viel auch gegeben hat, mich fasziniert. Und für mich ist es so wie eine Art Danke zu sagen für ein mega cooles Spiel. Also, und für mich, was halt auch dazu gehört, Community, Leute kennenlernen, Gleichgesinnte kennenlernen, sich austauschen. Man lernt wirklich so viele neue Leute kennen mit dem Cosplay. Es ist wirklich super.
1: Also man nimmt Kostüme und Play zusammen. Zusammen gibt es eben dann unter dem Strich Cosplay. Man verkleidet sich zum Beispiel wie sein Lieblingsanime oder Lieblingsmanga oder halt einfach aus einem Videospiel, wo man irgendwie findet, der Charakter finde ich noch cool. Ein Wochenende darf ich doch auch ein bisschen der sein. Oder vielleicht einmal der Bösewicht, oder? Vielleicht einmal ein Wochenende wirklich als Darth Vader rumlaufen und alle haben Angst. Vielleicht ist auch das irgend so ein bisschen ein innerer Traum, den man hat. Und am Wochenende kann man den ausleben.
2: Also das Jahr lohnt es sich vor allem am Samstag vorbeizuschauen, weil wir musikalisch etwas bieten können mit Percival. Die, die den Namen nicht sagen, sind die, die Musik gemacht haben von The Witcher. Das heisst, von den bekanntesten Games. Und super, super guter Soundtrack. Und sie sind die den Soundtrack zum Leben erweckt haben. Und sie spielen am Samstag am 3 und am 8. am Hero Fest.
1: Also das ist wirklich episch. Und wer jetzt immer denkt, ja, die Game-Musik, das hat früher noch so wie Mario und so. Nein, das sind mittlerweile die gleichen Soundtracks wie bei den grossen Hollywood-Streifen. Tickets, die gibt's online fürs Hero Fest. 2. bis 4. Oktober, sprich das Wochenende in Bern. 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

0: Jetzt entspann dich doch mal. Wirklich grüner wird's nicht mehr. Oh, hast du die Autoprüfung im Lotto gewonnen? So Sätze schreien wir die ganze Zeit unsere Windschutzscheiben, oder?
1: Und was heisst da freie Fahrt? Ich stehe in dieser Stadt rein.
0: Ja. Wir nehmen heute das Energy Downtown und übergeben es der Community. Sprich euch draussen, wenn du im Auto sitzt und sagst so, ich habe schon immer mal etwas loswerden. Ich will es jetzt einfach mal allen sagen, dann hast du jetzt die Möglichkeit.
2: Ich würde spontan sagen, sind die E-Roller, die leislich sind, wo zum Teil zu viele Leute drauf sind. Unter anderem auch die Autos, die man einfach nicht hört, die plötzlich neben dir stehen.
0: Ja. Es nervt einfach. Und das muss man auch mal sagen. Wir tun ein bisschen Druck ablassen. Wir sind der Anti-Stress-Bölle heute.
3: Was hat Veloweg auf dem Trottoir gehabt? Sie sind auf der Straße gefahren. Wenn man rücksichtslos fährt und sie haben das Gefühl, sie haben 5 Leben im Straßenverkehr.
0: Ja, dann kommt so oder so nicht gut. Weil der AXA Mobilität Dacho ist eine Studie, die jedes Jahr gemacht wird. Und die Quintessenz aus dem Ganzen raus ist, dass rund die Hälfte der Bevölkerung mehrmals pro Woche oder sogar täglich sich über andere Verkehrsteilnehmende aufregt. Ich würde sogar minütlich runterbrechen. Also ich verstehe es auch manchmal, weil ich kann eh am besten Auto fahren von allen und du logischerweise auch. Also alle anderen sind das Problem, nicht mir. Das sieht der Energy Downtown Community so. Und nimmt die Möglichkeit wahr, um unser Downtown ein bisschen als Sprachrohr zu brauchen. Vielleicht gehört es ja der vorne in seinem blauen BMW.
4: Hallo, da ist Silvia. Hey, etwas, was mich tödlich aufregt, sind die Leute, die bei der Autobahn Ein- und Ausfahrstrecke es arbeiten, bereits bevor sie auf der Ausfahrstrecke sind, nur noch 100 zu fahren, damit sie auf der Ausfahrstrecke sicher nur noch 80 oder 75 fahren. Boah, da könnt ihr das Lenkrad beissen, ehrlich.
0: Ja, ich beisse mit, oder? Ich schreie am nächsten auch führen. Das ist ein Beschleunigungsstreifen! Und das heisst extra so. Und wir können an dieser Stelle mal schnell einen Punkt machen, und zwar mit dem Domenico. Niemand regt sich so sympathisch, so fest auf.
5: Ciao, Belli. 50'000 Kilometer im Jahr. Ich sehe alles Mögliche. Handyfahrer, Bierfahrer, Essen, Trinken, Fußknipser und. Und die Schlimmsten sind die, die nicht zufahren. Also, dünn zufahren. Culo a culo, Arsch, und fertig. Und hört auf, das Handy zu nehmen. Buonanotte, Freisprechenlage oder gar nichts, oder lassen Sie einfach in die Schublade oder so, okay? Ciao, Belli!
0: Culo a culo, finde ich sehr, sehr schön, das übernehmen geht. Also, wir sind heute wirklich der Anti-Stress-Bülle für alle Menschen, die dezent gestresst werden während dem Autofahren. Vor allem jetzt auf dem Weg heim. Wünscht sicher mal eine gute Fahrt, und du kannst dich natürlich melden bei uns. Einfach schnell ein WhatsApp schicken auf 079 655 0886 und dich richtig schön

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2: 19.07, das ist die offizielle Zeit vom Sonnenuntergang bei uns im Land. Das heisst, jetzt noch geniessen bis dorthin, weil morgen kehrt dann die ganze Geschichte. Wir haben ganz, ganz viele Wolken unterwegs. Ja, über den Mittag könnte es ein Müsse geben, aber im Vergleich zu den letzten Tagen, die wir hatten, wird der Donnerstag, um es mal vorsichtig formulieren, Temperaturen, die werden dann morgen irgendwas so um 20, 1, 22 Grad sein. Und das ist auch so ein bisschen der Tenor für die nächsten Tage.
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2: Schicke beste Grüße dir ins Auto an dem Mittwochabend. Da kommt das Update von der Strasse Anstau in der Region Zürich-Aargau. Vor allem auf der A3. Das ist der Westring. Dort von Zürich-West bis zum Limmataler Kreuz Anstau wegen einem Unfall, der vor einer Zeit passiert ist. Noch in Nachwehen dort. Ähnliches Bild zwischen Wettigen und dem Gubristunnel. Und weiter oben zwischen den Frediken und Wülflingen. Dann in der Region Basel haben wir noch da zwei auf dem Schirm. Dort mindestens noch 15 Minuten, wenn du länger unterwegs bist, zwischen dem Schweizer Halle und Schwarzwaldtunnel. Und immer noch das Buff in der Zentralschweiz auf der A2 Richtung Luzern. Zwischen Stand Süd und Kirchwaldtunnel. Dort haben wir wegen einem Unfall, der vor einem Zeitli passiert ist, auch noch ein bisschen Nachwehen. Also zwischen 20 Minuten und einer halben Stunde aktuell noch anstehen. Kommen wir gut und sicher heim.
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0: Jeder, aber wirklich jeder Mensch, der Auto fährt, hat das Gefühl, er sei der beste Autofahrer, die beste Autofahrerin. Ich meine, das ist ja logisch, bei mir auch. Klar, Prüfung schon ein bisschen länger her und so. Umweltfrei, sensationell. Und jetzt lassen wir mal den reinlaufen, der immer die grösste Schnurre hat, nämlich der Schelki von Energy Bern. Mein Morgen. Er bezeichnet sich selber ja als Petrol Head. Weil wenn du dich ja positionierst und sagst, eben, du hast ja etwa 12 Autos daheim, oder? Und bist ja wirklich ein riesen Petrol Head, oder? Dann bist du ja sowieso der Beste. Oder einfach weil meiste Erfahrung, nehme
1: ich
0: an, oder?
1: Ich behaupte, weil ich darf fahren und Auto fahren, bin ich ein besserer Straßenverkehrsteilnehmer als du, der nur das eine machst.
0: Oh.
1: Und ich habe das Gefühl, ich habe einen kleinen umfassenderen Überblick über die Situation von allen Beteiligten. Würde ich behaupten.
0: Hast du jetzt sehr, sehr schön ausgedrückt. Aber dann, weißt du, also, man könnte das ja eigentlich gerade Probe aufs Exempel machen und Menschen draussen dürfen gerne mitraten. Wir machen ein kleines Theorieprüfungsquiz. Du fährst auf einer Quartierstraße ohne Signalisation. Von rechts kommt ein Auto aus einem Parkplatz auf die Straße. Wer hat Vortritt? A. Das Auto von rechts, dann es gilt Rechtsvortritt. Mhm. Das Auto von rechts, sofern es zuerst bei der Einmündung ist. Oder C. Du. Dann wer aus einem Parkplatz einfährt, muss warten.
1: Ich, weil aus einem Parkplatz rausfahren, ist kein Vortritt.
0: Natürlich stimmt das.
1: Ja, sicher stimmt's, Wundermann! Ja. Du redest mit dem Profi hier.
0: Ja, es ist ein bisschen mühsam. Was gilt in der Schweiz bezüglich Winterreifen? A. Vom 1. Oktober, sprich morgen bis 30. April, Winterreifenpflicht.
1: Nee,
0: Winterreifen
1: nee.
0: Sind nur vorgeschrieben, wenn Schnee auf der Fahrbahn liegt.
1: Nee.
0: Oder C. Es gilt kein generelles Winterreifenpflicht, bla bla bla.
1: C.
0: Ja, ist auch richtig.
1: Nein, komm, Mann, du musst ein bisschen früher aufstehen. Willst du mich hier challengen?
0: Also komm, wir probieren noch einen. Du hast eine Panne auf einer Autostrasse. In welchem Abstand stellst du das Pannendreieck auf? A. Mindestens 50 Meter, da es keine Autobahn ist. B. Mindestens 100 Meter. Oder C. Mindestens 150 Meter.
1: Schau, die Polizei aus dem Kanton Aargau hat letztens ein Video veröffentlicht, das sagt, man soll im besten Fall einfach sich selber in Sicherheit bringen. Das Pannendreieck ist ein bisschen veraltet. Aber ich sage, es ist A.
0: Das ist glücklicherweise falsch.
1: Nein!
0: Ich höre
1: auf Cabo Argo, die machen das richtig. Einfach Käse aufstellen und Pannenblink rein und um Himmels Willen weg von der Strasse. Das ist mein Tipp.
0: Das kann man durchaus so unterschreiben. Gesetzlich, der Artikel 23 Absatz 2 sagt aber, die 100-Meter-Regel gilt nicht nur auf Autobahnen, sondern auch auf Autostrassen. Dann hätten wir da auch noch ein bisschen klug gescheisst.
1: Ich fahre lieber Auto, dass ich 50 oder 100 Meter laufen muss. Ist nicht so mein Ding.

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1: Dein Morgenshow-Team Fiona und Schelker hat sich heute um das Herbstthema Pilzeln gekümmert.
2: Ganz genau.
1: Ein riesen Trend, merken wir alle, jeder und jede sind da voll drin, außer mir irgendwie.
2: Ich esse es mega gerne, aber ich kann nie selber sammeln.
1: Ja, das habe ich aber schon.
3: Also ich gehe ungern pilzeln, weil dann bin ich in der Natur. Pilze sind so etwas Feines und das Schöne ist danach die Verarbeitung. Du kannst nachher Risotto machen oder eingelegte Pilze.
1: Sofern sie nicht giftig sind.
2: Das wäre ein guter Punkt.
1: Der Jan ist mehr in unserem Team.
4: Hey Energy Team, auf alles gut bei euch. Du zum Thema Pilz sammeln. Ich sammle schon Superpunkte, Instagram-Follower, Flugmeilen. Bleibt wieder nicht so viel Zeit und ich habe Pilze auch gar nicht so gern. Aber könnten wir zum Beispiel Pizza sammeln, wäre ich voll dabei.
1: Oh ja, das wäre etwas für mich. Energy Live Session zum Themenwechsel kommen wir. Das steht heute Abend für uns noch an. Vielleicht sehen wir uns ja, macht ihm ein Aussolter. Michael Schulte übernimmt dort, Fiona und ich auch einen Teil davon. Und
2: ja,
1: morgen
2: freu
1: hören wir dann, wie das war ab den 5.
2: Bis dann.
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1: Und die für uns, der Luzi Fricker.
2: Nach dem Drama an Bord vom Fly-Dubai-Flug mit dem Ziel Tel Aviv hat der Amok-Co-Pilot festgenommen werden. Er hat den Flugkapitän attackiert und versucht, die Maschine zum Absturz zu bringen. Passagiere und andere Piloten, die zufälligerweise an Bord waren, konnten die Katastrophe in letzter Sekunde verhindern. Nach der Notlandung in Saudi-Arabien konnte der Co-Pilot, ein Bürger aus dem Oman, geschnappt werden. Der israelische Verteidigungsminister Israel Katz redet von einem versuchten dschihadistischen Terroranschlag. Eine deutliche Mehrheit der Schweizerinnen und Schweizer will, dass sich der Staat mehr für gesunde Ernährung einsetzt. Das zeigt der Monitor Ernährung und Bewegung von GFS Bern. Konkret finden 76% der Befragten, die heutigen staatlichen Massnahmen seien ungenügend. Insbesondere brauche es mehr Ernährungskunde an den Schulen. Gleichzeitig sei aber die Eigenverantwortung wichtig. 2/3 lehnen eine Zucker-, Salz- oder Fettsteuer ab. Der FIFA-Präsident Gianni Infantino bekommt nicht einmal mehr Rückendeckung aus dem eigenen Land. Nach langem Zögern hat jetzt noch der Schweizerische Fußballverband entschieden, der umstrittene Walliser bei den FIFA-Präsidentenwahlen im nächsten Frühling nicht zu unterstützen. Die Unterstützungserklärung vom letzten Juni werde wegen der Entwicklung in den letzten Monaten zurückgezogen.
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1: 19.07, das ist die offizielle Zeit vom Sonnenuntergang bei uns im Land. Das heisst, jetzt noch geniessen bis dorthin, weil morgen kehrt dann die ganze Geschichte. Wir haben ganz, ganz viele Wolken unterwegs. Ja, über den Mittag könnte es Mühe Sonne geben, aber im Vergleich zu den letzten Tagen, die wir hatten, wird der Donnerstag, um es mal vorsichtig formulieren. Die Temperaturen, die werden dann morgen irgendwas um 20, 1, 22 Grad sein. Und das ist also ein bisschen der Tenor für die nächsten Tage.
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1: Schönen besten Grüße dir ins Auto an dem Mittwochabend. Da kommt das Update von der Strasse. Anstehen in der Region Zürich-Aargau, vor allem auf der A3. Das ist der Westring. Dort von Zürich-West bis zum Limmat.

0: Tal Kreuz anstehen wegen einem Unfall, der vor einer Zeit passiert ist, noch in Nachwehen dort. Ähnliches Bild zwischen Wettigen und dem Gubristunnel und weiter oben zwischen den Frediken und Wülflingen. Dann in der Region Basel haben wir noch da zwei auf dem Schirm, dort mindestens noch 15 Minuten, wo du länger unterwegs bist, zwischen dem Schweizerhalle und Schwarzwaldtunnel und immer noch das Buff in der Zentralschweiz auf der A2 Richtung Luzern. Zwischen Stand Süd und Kirchwaldtunnel, dort haben wir wegen einem Unfall, der vor einer Zeit passiert ist, auch noch ein bisschen Nachwehen, so zwischen 20 Minuten und einer halben Stunde aktuell. Noch anstehen, kommen wir gut und sicher heim. 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
0: Willkommen im hochverdienten Feierabend Nummer 3 von dieser Woche Energy Downtown. Grüß noch bis um 8 Uhr sind wir für und mit dir da. Ich bin der Sascha und er da ist der Niklas. Neuer Hit

0: Energy Downtown feiert den Sieg kollektiv von der Schweizer Nazi gestern.
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0: Und bevor wir schnell ins Thema und alle Details einsteigen, Luzi Fricker Nations League, müssen wir da noch schnell kurz ein bisschen aufräumen. Ich meine, das ist ja einfach der Ersatz von der Freundschaftsspiel, damit es ein bisschen besser tönt. Oder hat es irgendwie einen anderen Hintergrund?
2: Ja, man kann es schon so sagen, dass es einfach um etwas geht, um den Pokal. Man kann sich auch noch für die EM qualifizieren. Und es gibt etwas Freundschaftsspiel, oben semi-interessant gesehen. Jetzt zumindest, ja, viel bessere Verpackung.
0: Und man kann vielleicht ein bisschen mehr Geld verdienen. Ein Schelm, wer hier Böses denkt. Aber gehen wir schnell auf die Leistung zurück. Wir sind ja wirklich gut unterwegs und können uns quasi schon ein bisschen freuen. Eine kleine Lobeshymne von dir nehme ich an, dann für den Spitzenkampf, der in Luzern stattfinden wird.
2: Absolut gegen Slowenien, aber jetzt die beiden Matches, die wir gegen Nordmazedonien und gestern Schottland, wirklich eine Champagnerleistung. Man muss es sagen, sogar Deutschland, dort schaut man ganz neidisch zu uns über. Der Kicker titelt zum Beispiel, nachdem die Deutschen nur gegen 1 Pünktli geholt aus 2 Matchen. Deutschland im Mittelmaß, davon kann bei der Schweiz keine Rede sein.
0: Und da habe ich so ein bisschen aus dem Kontext genommen, dass es dich doch überrascht hat, dass die Nazi jetzt da durchmarschiert ist gestern.
2: Ja, du sprichst auch die beiden Suspendierungen an, vom Captain Granit Xhaka und dem Stürmer Bale Embolo wegen der Covid-Zertifikatsgeschichte. Bei allen anderen Teams wäre der Absturz da vorprogrammiert bei so 2 Leistungsträgern. Wo fehlen, wäre es fatal. Bei der Schweiz, denke ich, jetzt geht das Gegenteil der Fall. Man hat nicht gejammert, sondern ist zusammengewachsen. Ja, und jetzt muss ich aufpassen, dass ich nicht in ein Wespennest schaube. Aber die Nazi hat bewiesen, dass sie auch ohne Granit Xhaka gross aufspielen kann. Ich will nicht seine spielerische Klasse irgendwie anzweifeln. Granit ist ein grossartiger Fußballer und Mittelfeldchef. Auf der anderen Seite schafft er es halt auch immer wieder, egal ob mit der Doppeladlerscheste, mit heiklen politischen Aussagen oder eben jetzt mit diesen Covid-Zertifikatsgeschichten, Unruhe ins Team zu bringen. Und das Team jetzt eben in den letzten Matchen hat mich super ruhig und konzentriert gedacht.
0: Es gibt ja 8,5 Millionen Schweizer Nazi-Trainer in diesem Land. Du bist ja sicher auch einer davon. Würdest du den Granit Xhaka gar nicht mehr aufbieten jetzt?
2: Vielleicht wäre es ja mal an der Zeit, einen Neuanfang zu machen. Manuel Akanji ist ein hervorragender Captain und auch neben Platz hat er eine Vorbildrolle, was man eben von Granit Xhaka nicht immer kann sagen. Und auch Ardon Jashari hat ihn im Mittelfeld grandios ersetzt. Kommt auch noch dazu, dass der Granit Xhaka mit 34 auch unbedingt der Jüngste ist und auch nicht mehr wie kann shooten.
0: Das lassen wir jetzt einfach mal schnell so im Raum stehen. Zum Schluss noch schnell, lieber Luzi, es hat bei den Nazi-Match ja auch noch ein Kuriosum gegeben.
2: Ja, wir beide, eigentlich Sascha und ich, hätten im Goal können stehen, weil unser Nazi-Goalie Gregor Kobel hat in diesen 180 Minuten keinen einzigen Ball auf seine Kiste bekommen. Hat also absolut nichts zu tun gehabt. Das hat historisch selten. Hey, Zwerg, wobei, ich muss gleich noch korrigieren, wenn die Schotten natürlich gewusst hätten, dass der Goalie Wanner oder Fricker heisst und nicht Kobel, der hätte es auch einfach mit Weitschuss versucht, oder? Aus 40 Metern, und dann wäre der Ball auch gleich im Netz gelassen.

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1: Es ist noch so ein bisschen Sang im Getriebe, vor allem die, die gerade aus den Herbstferien zurückkommen. Einer davon ist der Thomas, der heute wieder angefangen hat, zu arbeiten, ebenfalls zugeschaltet ist. Sibyl, guten Abend zusammen zuerst mal.
2: Guten Abend zusammen, hallo.
1: Die grosse Krönung an dem heutigen Mittwochabend, eins von euch beiden holt sich dann eine Krone. Ladies first, Thomas, gibt dir noch heute schnell ein bisschen Musik auf die Ohren, ist gut?
3: Ist gut, ja, super.
1: Sibyl, zuerst mal von 3 Rädern auf 0, dann geht's los.
2: 3, 2, 1, 0.
1: Und los. Wie manches Goal hat die Schweizer Schutnazi gestern in der Nations League gegen Schottland geschossen?
2: 3.
1: Richtig. Welches Land wird aktuell wegen KI-Webseiten übersäckelt?
2: USA.
1: Nein, stimmt nicht. Welche Schweizer Hochschule ist auf dem Platz 12 vom weltweiten Ranking?
2: ETH.
1: Richtig. Ja, und kann er jetzt auch noch sagen, das Land, das wegen KI-Webseiten übersäckelt wird, das wäre Slowenien gewesen.
2: Ja.
1: Aber okay. 2 Punkte schon mal, starke Vorlage. Holen wir den Thomas wieder zurück in die Leitung rein. Thomas, hat er deine 20 Sekunden noch? Zuerst mal von 3 Rädern auf 0, dann geht's los.
3: 3, 2, 1, 0.
1: Und los. Nations League gestern Abend, Schweizer Schutnazi gegen Schottland. Wie manches Goal haben sie geschossen, die Schweizer?
3: 3.
1: Richtig. Welches Land wird aktuell wegen KI-Webseiten übersäckelt?
3: Amerika?
1: Nein, stimmt nicht. Welche Schweizer Hochschule ist auf dem Platz 12 vom weltweiten Ranking?
3: ETH Zürich.
1: Richtig, welches Land? KI-Website. Slowenien.
3: China.
1: Trump will die KI gleich superintelligent umtaufen. Und jetzt säckeln alle dazu für SI-Website, also die Domains zu kaufen. .si. Und das wäre eben nachher Slowenien. Ich kann es kurz machen. Je 2 Punkte. Wir brauchen die alles entscheidende Schätzfrage. Und Thomas, da wollte jetzt die Antwort zuerst von dir haben. Wir bleiben nämlich noch kurz schnell in Slowenien. Wie viele Einwohner haben sie denn? Stand Ende 25.
3: Etwa 11 Millionen.
1: Sibyl, was gibt es von dir für eine Zahl?
2: 350'000.
1: Die Wahrheit liegt wie immer zwischendrin, kann ich so viel mal sagen. 2,1239 Millionen sind es, wenn wir genau wissen. Sibyl, du bist noch näher. Gratuliere.
3: Gratuliere.
2: Oh, ja.
1: Es hat gelangt. Hey, euch beiden haben wir ganz einen schönen Feierabend.
2: Merci.
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